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1: Ich bin Moritz Einzel. Guten Morgen. Die USA und der Iran haben ein Friedensabkommen digital unterzeichnet. Das bestätigten beide Seiten. Laut Iran fällt die geplante Unterzeichnungszeremonie in der Schweiz aus. Der Vermittler Pakistan erklärte, dass das Abkommen sofort in Kraft tritt. Es sieht ein Kriegsende an allen Fronten vor. Der Iran öffnet die Straße von Hormuz, die USA heben ihre Seeblockade auf. Unterdessen war US-Präsident Trump am Abend auf Schloss Versailles zu Gast, auf Einladung des französischen Präsidenten Macron. Das rundete den G7-Gipfel ab, der zuvor in Evian zu Ende gegangen war. Von dort berichtet Michael Evers.
2: Zum Start des G7-Gipfels war gemunkelt worden, Macron habe den US-Präsidenten in das prunkvolle Schloss nahe Paris eingeladen, um eine vorzeitige Abreise Trumps vom Gipfel zu verhindern und ihn zum Bleiben in Frankreich zu bewegen. Klar war schon schnell, dass Macron mit dem spektakulären Empfang in Versailles so ganz den Geschmack des US-Präsidenten getroffen hatte. Macron und seine Ehefrau Brigitte führten den US-Präsidenten durch das Schloss, ehe es für den hohen Gast ein Menü vom Feinsten gab.
1: Die geplanten Kürzungen beim Wohngeld könnten vor allem Rentnerinnen und Rentner treffen. Das legen Zahlen der Regierung in einer Antwort auf eine Grünen-Anfrage nahe, die dem Redaktionsnetzwerk Deutschland vorliegt. Demnach bezogen 2024 1,2 Millionen Menschen Wohngeld. Mehr als die Hälfte davon waren im Ruhestand. Bei der Fußball-WM in den USA, Mexiko und Kanada hat England sein Auftaktspiel gewonnen. Gegen Kroatien setzte sich das Team von Thomas Tuchel mit 4:2 durch. Zuvor war Portugal gegen die Demokratische Republik Kongo nicht über ein 1:1 hinausgekommen. Außerdem gewann Ghana gegen Panama mit 1:0. Beim Spiel Usbekistan gegen Kolumbien führen die Kolumbianer zur Halbzeit mit 1:0.
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1: In NRW beginnt eine Hitzewelle bis zu 33 Grad, Sonne am Vormittag, nachmittags ziehen Wolken rein und im Bergland gibt's Gewitter. Morgen wird's dann noch heftiger, bis zu 36 Grad, schwül und am Nachmittag entlädt sich die Hitze in Gewittern. Mit Sturm und Starkregen muss man rechnen.
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1: In NRW beginnt eine Hitzewelle bis zu 33 Grad, Sonne am Vormittag, nachmittags ziehen Wolken rein und im Bergland gibt's Gewitter. Morgen wird's dann noch heftiger, bis zu 36 Grad, schwül und am Nachmittag entlädt sich die Hitze in Gewittern. Mit Sturm und Starkregen muss man rechnen.
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2: Fische.
3: Legen Sie alte Gewohnheiten ab und probieren Sie Neues aus. Zeit für Veränderung ist gekommen.
2: Widder.
3: Kleine Veränderungen in Ihrem Lebensstil könnten große positive Effekte haben. Achten Sie auf Ihre Gesundheit.
2: Stier.
3: Ihre Stärken und Talente können andere inspirieren und motivieren. Doch seien Sie in Acht vor Neidern.
2: Zwillinge.
3: Ihr Durchhaltevermögen wird belohnt. Halten Sie an Ihren Zielen fest.
2: Krebs.
3: Vereinfachen Sie heute Ihr Leben. Überlegen Sie sich, welche Dinge wirklich wichtig sind und befreien Sie sich von überflüssigem Ballast.
2: Löwe.
3: Seien Sie neugierig und offen für Ideen und Perspektiven anderer. Manchmal sieht man durch fremde Augen mehr.
2: Jungfrau.
3: Die innere Ruhe ruft nach Aufmerksamkeit. In der Stille finden Sie Ausgeglichenheit.
2: Waage.
3: Yoga, Meditation und Atemübungen helfen Ihnen heute, innere Ruhe zu finden.
2: Skorpion.
3: Ihre soziale Ader kommt zum Vorschein. Nutzen Sie die Gelegenheit, um neue Kontakte zu knüpfen.
2: Schütze.
3: Pflegen Sie heute Ihre Freundschaften wie zarte Blumen. Mit Liebe und Aufmerksamkeit werden Sie erblühen und an Tiefe gewinnen.
2: Steinbock.
3: Falls Sie über Fachwissen in einem bestimmten Bereich verfügen, erwägen Sie, ein Mentor für andere zu sein und Ihre Erfahrungen weiterzugeben.
2: Wassermann.
3: Ihre Führungsfähigkeiten werden gebraucht. Übernehmen Sie Verantwortung und klettern Sie weiter auf der Karriereleiter nach oben.

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1: Ich bin Justin Hamm. Guten Morgen. Die USA und der Iran haben nun ein Friedensabkommen unterzeichnet. US-Präsident Trump und der iranische Präsident Pezeshkian unterschrieben das Dokument digital. Vom Vermittler Pakistan hieß es, der Deal trete sofort in Kraft. Der Wortlaut des Abkommens ist jetzt auch bekannt. Vorgesehen ist ein Kriegsende und die Öffnung der Straße von Hormuz. Es gibt aber viele offene Fragen, etwa was die Situation im Libanon angeht. Nach einer Serie von Überfällen auf Spielcasino-Kunden sind 3 Männer zu langen Haftstrafen verurteilt worden. Die Richter am Essener Landgericht haben 14, 13 und 4 Jahre Haft verhängt. Die Angeklagten hatten laut Urteil in den Spielcasinos Hohensüburg und Monheim gezielt nach Männern mit teuren Armbanduhren Ausschau gehalten. Eine der erbeuteten Uhren soll rund 420.000 Euro wert gewesen sein. Auf diesem Level war die Gamescom noch nie. Erstmals darf die weltweit größte Computerspielmesse mit dem Besuch eines Staatsoberhaupts rechnen. Bundespräsident Steinmeier habe für die Eröffnung des Gamescom-Kongresses am 27. August zugesagt, teilten die Veranstalter in Köln nun mit. Steinmeier werde die Eröffnungsrede halten und an einer Podiumsdiskussion teilnehmen, in der es um die Rolle von Games in der Demokratie geht. Bei der Fußball-WM hat in der Nacht Ghana durch ein Tor in der Nachspielzeit Panama mit 1:0 besiegt. Zuvor hatte England sein Auftaktspiel beim Turnier in Nordamerika gewonnen. Moritz Einzel berichtet.
2: Es war wohl das bisher beste Spiel bei diesem Turnier. Es ging hin und her zwischen England und Kroatien. Am Ende siegten die Three Lions von Thomas Tuchel mit 4:2, auch dank zweier Tore von Stürmer Harry Kane vom FC Bayern. Warum es für die Kroaten schiefgegangen ist?
3: Ganz einfach. Ich glaube, vorne haben sie einfach eine Riesenqualität und haben unsere Fehler heute ausgenutzt.
2: Das sagte Josip Stanišić ebenfalls vom FC Bayern im ZDF. Unterdessen legte Portugal einen Fehlstart hin, nur 1:1 gegen die Demokratische Republik Kongo.
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1: Eine Hitzewelle beginnt mit bis zu 33 Grad heute. Sonne am Vormittag, nachmittags ziehen dann ein paar Wolken rein und im Bergland gibt's auch Gewitter. Morgen wird's dann noch heftiger mit bis zu 36 Grad. Schwül und am Nachmittag entlädt sich die Hitze in Gewittern. Mit teilweise auch Sturm und Starkregen muss man rechnen.
4: Auf unseren Straßen ist alles in Ordnung, da kommt er problemlos durch. Wir wünschen euch eine gute und auch sichere Fahrt. Kommt gut ans Ziel.
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5: Es ist 6:15. Guten Morgen. So, Deutschland dürfte inzwischen ordentlich im WM-Fieber sein. Und wer sich jetzt nach dem 7:1 vom vergangenen Wochenende dachte, ach, ich besorge mir auch so ein Deutschland-Trikot, jetzt ist es soweit, der könnte Probleme bekommen. Warum genau? Darüber sprechen wir noch vor 6:30 bei mir in der Sendung. Ungefähr in 15 Minuten wisst ihr mehr, was das Problemchen ist. Dazu natürlich die besten Hits aller Zeiten, gleich mit Shawn Mendes und jetzt James Brown, Living in America.
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0: Wir freuen uns auf tolle, sonnige Tage, über 30 Grad. Denkt mir dran, genügend zu trinken. Und vor allem, ich als Rothaariger weiß, wovon ich spreche, denkt mir an die Sonnencreme. Aber Moment mal, wie war das alles nochmal mit diesem Lichtschutzfaktor und wie lange darf man Sonnencreme eigentlich verwenden? Ja, gut, dass meine Kollegin Helen Martin Bescheid weiß.
1: Was sagt der Lichtschutzfaktor aus?
2: Der Lichtschutzfaktor zeigt, wie viel länger die Haut geschützt ist. Wer ohne Sonnencreme zum Beispiel nach 10 Minuten Sonnenbrand bekommt, kann mit LSF 30 ungefähr 30 mal länger in der Sonne bleiben, also etwa 300 Minuten.
1: Wie lange ist Sonnencreme haltbar?
2: Wenn die Sonnencreme noch nicht geöffnet wurde, kann sie bis zu 3 Jahre halten. Nach dem Öffnen sind es dann noch ungefähr 12 Monate, sofern die Creme nicht in der prallen Sonne lag.
1: Kann Sonnencreme wirklich wasserfest sein?
2: Jein. Wasserfest bedeutet nur, dass nach kurzer Zeit im Wasser noch ein Teil des Schutzes da ist. Deshalb nach dem Baden unbedingt nachcremen. Gilt übrigens auch für starkes Schwitzen.
1: Wie viel Sonnencreme brauche ich?
2: Für den ganzen Körper eines Erwachsenen empfehlen Fachleute ungefähr 3 Esslöffel, damit auch wirklich der Lichtschutzfaktor erreicht wird, der auf der Verpackung steht.
0: Dankeschön, Helen. Und euch viel Spaß beim Eincremen. Ich werde ab sofort wahrscheinlich den ganzen Tag nichts anderes mehr machen. Und trotzdem freue ich mich auf die tollen Tage. Hier ist Antenne NRW mit den besten Hits aller Zeiten. Schönen Morgen euch.

0: Das sind die besten Hits aller Zeiten für euch. Schönen guten Morgen, ihr hört Antenne NRW mit Whitesnake. Here I go again. So, das jetzt ein bisschen blöd. Wer sich nach dem ersten Deutschlandspiel und nach dem 7:1-Sieg dachte, ach, ich hole mir jetzt auch ein Deutschland-Trikot und ich lasse mir noch einen Spielernamen drauf machen. Der könnte Probleme haben, denn Adidas hat Probleme. Und zwar mit dem V. Die Trikots mit Havertz, Undav und Pavlovic drauf können gerade nicht bestellt werden, denn Adidas ist der Buchstabe V ausgegangen. Also, wenn man zum Beispiel Undav als Beflockung auswählt im Online-Shop, kommt die Info, sorry, wir haben folgende Zeichen nicht mehr auf Lager. V. Also, kann sein, dass ihr da ein bisschen länger drauf warten müsst, bis das wieder möglich ist, denn, meine Damen und Herren, das V ist ausverkauft.
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0: Ka-ching. Shania Twain, Ka-ching, bei Antenne NRW, die besten Hits aller Zeiten für euch. Guten Morgen. Silke aus Bochum hat schon bei uns gewonnen.
1: Yay! Ja, mega geil. Super gut. Ich freue mich.
0: Wir wünschen dir einen großartigen Fußballabend, eine geile Party, ja?
1: Super. Ja, danke, danke, danke. Ich freue mich sehr.
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1: Ich bin Justin Hamm. Guten Morgen. Nach einer Serie von Überfällen auf Spielcasino-Kunden sind drei Männer zu langen Haftstrafen verurteilt worden. Die Richter am Essener Landgericht haben 14, 13 und 4 Jahre Haft verhängt. Die Angeklagten hatten laut Urteil in den Spielcasinos Hohensüburg und Monheim gezielt nach Männern mit teuren Armbanduhren Ausschau gehalten. Eine der erbeuteten Uhren soll rund 420.000 Euro wert gewesen sein. Auf diesem Level war die Gamescom noch nie. Erstmals darf die weltweit größte Computerspielmesse mit dem Besuch eines Staatsoberhaupts rechnen. Bundespräsident Steinmeier habe für die Eröffnung des Gamescom-Kongresses am 27. August zugesagt, teilten die Veranstalter in Köln nun mit. Steinmeier werde die Eröffnungsrede halten und an einer Podiumsdiskussion teilnehmen, in der es um die Rolle von Games in der Demokratie geht.
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1: Eine Hitzewelle beginnt mit bis zu 33 Grad heute. Sonne am Vormittag, nachmittags ziehen dann ein paar Wolken rein und im Bergland gibt's auch Gewitter. Morgen wird's dann noch heftiger mit bis zu 36 Grad. Schwül und am Nachmittag entlädt sich die Hitze in Gewittern. Mit teilweise auch Sturm und Starkregen muss man rechnen.
2: Auf unseren Straßen ist alles in Ordnung, da kommt er problemlos durch. Wir wünschen euch eine gute und auch sichere Fahrt. Kommt gut ans Ziel.
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3: Guten Morgen. Kommt gut rein in den Donnerstag. Gleich in 5 Minuten, wie ihr es gewohnt seid, mit den Good News des Tages. Nur gute Nachrichten und die kommen heute Morgen vom Zahnarzt. Das klingt wie ein Widerspruch. Gute Nachrichten und Zahnarzt, aber wartet mal ab. Warum, was es da gibt, das hört ihr gleich in 5 Minuten.
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0: Morgen, Antenne NRW hier. Wir spielen euch die besten Hits aller Zeiten und haben gleich noch mehr davon mit Soul Sister und Olivia Dean, Man I Need. Hört ihr gleich noch davor?
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0: Und die kommen heute Morgen aus der Schweiz, denn dort gibt es eine rollende Zahnarztpraxis. Da gibt's eine Firma, die Altersheime anfährt und dort die Menschen behandelt, für die ein Besuch in der Praxis einfach zu anstrengend wäre. Das ist ein kleiner Lastwagen, wurde umgebaut zu einem ganz normalen Behandlungszimmer, aber eben auf Rädern. Und da gibt's auch alles, was es eben in einem normalen Behandlungszimmer beim Zahnarzt auch gibt. Und dann, ja, werden da Zahnreinigungen drin gemacht, Kontrollen durchgeführt und dann hoffentlich auch nichts mehr. Ich meine, das hoffen wir alle, wenn es zum Zahnarzt geht, oder? Auf dieses erlösende, ja, passt alles, wir sehen uns in einem halben Jahr wieder. Oder so ist es. Seit 2 Jahren ist diese mobile Zahnarztpraxis schon unterwegs und Ziel ist es in Zukunft, die ganze Schweiz mit mobilen Praxen abzudecken.
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0: Soul Sister, The Way to Your Heart. Antenne NRW ist hier mit den besten Hits aller Zeiten. Schönen guten Morgen euch. Muss schon sagen, das wäre durchaus auch ein Festival für mich gewesen an diesem Wochenende. Aber ich bin auf dem Southside Festival, daher kann ich leider nicht vorbeischauen. Aber vielleicht ja was für euch, denn heute schon startet in Duisburg Sip Happens, ein Weinfestival über 3 Tage auf der Dreieckswiese in Duisburg. Heißt, zum Wein wird elektronische Musik aufgelegt. Zum Start wird der Eintritt heute Abend kostenlos sein und regionale DJs werden auflegen. Morgen und übermorgen dann mit Eintritt und es legen unter anderem Topic, Unit Us oder auch die Disco Boys auf. Also, heute startet Sip Happens, das Weinfestival auf der Dreieckswiese in Duisburg. Viel Spaß euch, falls ihr da vorbeischaut. Und Prost natürlich, Prost!
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So klingen sie, die besten Hits aller Zeiten. Ihr hört Antenne NRW. Ich bin Marc Neugebauer. Schönen guten Morgen. Ab heute bekommen wir wieder das Wetter in Nordrhein-Westfalen, wo der Kaffee gar nicht kalt werden kann. Das ist doch auch nicht so schlecht, oder? Sonnenschein und bis zu 33 Grad. Der Sommer ist zurück. Da freuen wir uns drauf. Pink gibt's jetzt auf die Ohren. Schön, dass ihr dabei seid. 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
1: Ich bin Justin Hamm. Guten Morgen. Eine Hitzewelle rollt auf uns zu. Heute und vor allem in den nächsten Tagen ist es in Deutschland richtig heiß mit bis zu 38 Grad am Wochenende. Experten fordern einmal mehr, den Hitzeschutz voranzutreiben. Gerade in Unternehmen gäbe es dringenden Handlungsbedarf, heißt es von der Allianz. Zum Beispiel sollten Arbeitszeiten an die Temperaturen angepasst werden, um die Produktivität zu steigern. Und es bräuchte bauliche Maßnahmen wie zum Beispiel helle Fassaden und begrünte Dächer. Ab sofort ist es in Köln verboten, Wasser aus Bächen auf dem Stadtgebiet abzuschöpfen. Die Verordnung tritt zum Beginn der erwarteten Hitzewelle in Kraft. Sie gilt gleich für mehrere Jahre im Voraus, nämlich bis 2030. Die Verwaltung schreibt, einige der 24 Bäche in der Stadt seien schon ausgetrocknet. Die Verordnung betrifft allerdings nur etwa 800 Grundstücksbesitzer. Schultoiletten sind oft in einem fürchterlichen Zustand. Im Stadtrat von Kerpen gibt es nun eine Idee dagegen. Die Liberalen schlagen laut Kölner Stadtanzeiger vor, elektronische Türschlösser an die Toiletten zu bauen. Sie sollen sich mit dem Schülerausweis oder einem persönlichen Chip öffnen lassen. Dann ließe sich bei Schmutz und Schäden herausfinden, wer es war. Am 30.06. ist der Vorschlag dann Thema im Stadtrat. Kolumbien um Bayern-Star Luis Diaz ist erfolgreich in die Fußball-WM gestartet. Die Südamerikaner gewannen mit 3:1 gegen Usbekistan. Zuvor gelang Ghana ein 1:0-Sieg gegen Panama. Im Topspiel zwischen England und Kroatien gab es einen 4:2-Sieg für die Briten. Harry Kane erzielte 2 Tore. Und im ersten Spiel des Abends blamierte sich Portugal. 1:1 hieß es gegen die Demokratische Republik Kongo.
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1: Eine Hitzewelle beginnt mit bis zu 33 Grad heute. Sonne am Vormittag, nachmittags ziehen dann ein paar Wolken rein und im Bergland gibt's auch Gewitter. Morgen wird's dann noch heftiger mit bis zu 36 Grad. Schwül und am Nachmittag entlädt sich die Hitze in Gewittern. Mit teilweise auch Sturm und Starkregen muss man rechnen.
2: Der Blick auf die Straßen aus der Antenne NRW Verkehrszentrale. Schönen guten Morgen, liebe Autofahrer. Auf der A4 Köln Richtung Olpe ist zwischen Köln-Klettenberg und Köln-Eiffeltor die Fahrbahn immer noch für den Schwerlastverkehr ab 7,5 Tonnen gesperrt. Umleitungen sind eingerichtet. Wir haben auf der A4 Köln Richtung Aachen zwischen dem Dreieck Heumer und dem Kreuz Köln-Süd eine Baustelle. Hier dauert es 10 Minuten länger. Wir haben aktuell 4 Kilometer stockenden Verkehr dort. Die A59 Dienstlaken Richtung Duisburg, zwischen Duisburg-Alt-Hamborn und dem Kreuz Duisburg 4 Kilometer Stau, hier braucht ihr auch knapp 10 Minuten länger. Und auch auf der A555 Bonn Richtung Köln, zwischen Köln-Godorf und dem Kreuz Köln-Süd 5 Kilometer stockend, 10 Minuten mehr einplanen.
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3: Einen wunderschönsten guten Morgen euch. Schönen Start in den Donnerstag. 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

0: Schönen Start in den Donnerstag. The Pointer Sisters, I'm so excited bei Antenne NRW. Wir spielen euch die besten Hits aller Zeiten. Schönen guten Morgen. 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

0: Schön, dass ihr dabei seid. Hier ist Antenne NRW. Wir spielen euch die besten Hits aller Zeiten. Kommt gut rein in diesen Donnerstag. Wir freuen uns auf einen großartigen Tag. Ach, was sage ich? Wir freuen uns auf großartige Tage in Nordrhein-Westfalen. Denn der Sommer ist zurück. Wir freuen uns in den nächsten Tagen auf Sonnenschein, über 30 Grad und das ein oder andere leckere Eis.
1: Maracuja, so alles, was ein bisschen fruchtig ist, finde ich sehr lecker.
2: Ganz klassisch, Vanille.
3: So eine richtig gute dunkle Schokolade.
4: Stracciatella. Einfach diese Kombination aus ganz normalem Eis und dann noch Schokostückchen dazu ist super.
5: Ich brauche immer so was Fruchtiges, aber auch was Schokoladiges.
6: Schoko-Ingwer ist mein Lieblingsgeschmack.
7: So ein bisschen süßlich. Aber dann kommt so dieser Ingwer-Geschmack ein bisschen schärfer.
8: Cookie oder Vanille mag ich auch gerne.
0: Oh, da war schon viel Gutes dabei. Aber ist denn niemand im Team Spaghetti-Eis? Weil ganz ehrlich, ich stehe so auf diese gefrorene Sahne. Wer kommt ins Team Spaghetti-Eis?
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Wunderschönen guten Morgen. Gleich 7:35. Kurzes WM-Update für euch. So liefen die Spiele gestern Abend und in der Nacht. CR7 ist ja gestern eingestiegen ins Turnier. Gestern Abend Portugal gegen die Demokratische Republik Kongo. Nur 1:1. Ja, kleine Überraschung. Dann am Abend England gegen Kroatien. Wildes Spiel gewesen. Nach Doppelpack von Harry Kane 4:2 für England ausgegangen. Und in der Nacht Ghana gegen Panama 1:0 und Usbekistan gegen Kolumbien 1:3. So, schönen Start euch in diesen Donnerstag. Jetzt mit Hertz. Wonderful Life.

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1: Ich bin Justin Hamm, guten Morgen. Ab sofort ist es in Köln verboten, Wasser aus Bächen auf dem Stadtgebiet abzuschöpfen. Die Verordnung tritt zum Beginn der erwarteten Hitzewelle in Kraft. Sie gilt gleich für mehrere Jahre im Voraus, nämlich bis 2030. Die Verwaltung schreibt, einige der 24 Bäche in der Stadt seien schon ausgetrocknet. Die Verordnung betrifft allerdings nur etwa 800 Grundstücksbesitzer. Schultoiletten sind oft in einem fürchterlichen Zustand. Im Stadtrat von Kerpen gibt es nun eine Idee dagegen. Die Liberalen schlagen laut Kölner Stadtanzeiger vor, elektronische Türschlösser an die Toiletten zu bauen. Sie sollen sich mit dem Schülerausweis oder einem persönlichen Chip öffnen lassen. Dann ließe sich bei Schmutz und Schäden herausfinden, wer es war. Am 30.06. ist der Vorschlag dann Thema im Stadtrat.
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1: Eine Hitzewelle beginnt mit bis zu 33 Grad heute. Sonne am Vormittag, nachmittags ziehen dann ein paar Wolken rein und im Bergland gibt's auch Gewitter. Morgen wird's dann noch heftiger mit bis zu 36 Grad. Schwül und am Nachmittag entlädt sich die Hitze in Gewittern. Mit teilweise auch Sturm und Starkregen muss man rechnen.
2: Der Blick auf die Straßen aus der Antenne NRW Verkehrszentrale. Schönen guten Morgen, liebe Autofahrer. Auf der A4 Köln Richtung Olpe ist zwischen Köln-Klettenberg und Köln-Eiffeltor die Fahrbahn immer noch für den Schwerlastverkehr ab 7,5 Tonnen gesperrt. Umleitungen sind eingerichtet. Wir haben auf der A4 Köln Richtung Aachen zwischen dem Dreieck Heumer und dem Kreuz Köln-Süd eine Baustelle. Hier dauert es 10 Minuten länger. Wir haben aktuell 4 Kilometer stockenden Verkehr dort. Die A59 Dienstlaken Richtung Duisburg, zwischen Duisburg-Alt-Hamborn und dem Kreuz Duisburg 4 Kilometer Stau, hier braucht ihr auch knapp 10 Minuten länger. Und auch auf der A555 Bonn Richtung Köln, zwischen Köln-Godorf und dem Kreuz Köln-Süd 5 Kilometer stockend, 10 Minuten mehr einplanen.
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3: Guten Morgen, danke euch fürs Einschalten. Gleich in 5 Minuten, wie gewohnt donnerstags, die Antenne NRW-Zahl der Woche. Und da sprechen wir über einen 18-Jährigen aus Nordrhein-Westfalen, der Beeindruckendes geleistet hat. Also als ich 18 war, habe ich schon Dummzeugs im Radio gequatscht. Ja, so bin ich, tut mir leid. Umso beeindruckender, was dieser 18-Jährige für den guten Zweck in NRW geleistet hat. Hört ihr gleich in 5 Minuten bei mir in der Sendung.
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0: Wenn ihr die Pet Shop Boys hört, dann hört ihr Antenne NRW. Wir spielen euch die besten Hits aller Zeiten. Schönen guten Morgen und gleich noch mehr Hits für euch, unter anderem von Eddie Money. Und davor hört ihr noch Zoe Wees bei uns.
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0: Meine Zahl der Woche ist in dieser Woche die 170, denn 170 Kilometer ist der 18-jährige Jannis aus Kamp-Lintfort gelaufen und das innerhalb von 48 Stunden. 170 Kilometer. Ja, ab und zu hat er mal was gegessen, auch mal kurz geschlafen, aber sonst Vollgas. Und warum? Ja, nicht, weil er da mit dem Guinness-Buch der Rekorde oder so landen wollte. Nein, er hatte ein anderes Ziel, nämlich möglichst viele Spenden für Tiere zu sammeln. Und das ist ihm auch gelungen. In den 48 Stunden oder 170 Kilometer, ganz wie ihr wollt, sind über 3.700 Euro Spenden für die Tierherberge Kamp-Lintfort zusammengekommen. Deswegen danke an Jannis, danke für deinen Einsatz und daher die 170, meine Zahl der Woche.
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0: Das ist der Sound von Antenne NRW. Eddie Money, Take Me Home Tonight. Wir spielen die besten Hits aller Zeiten. Schönen guten Morgen. Also es gibt eine Sache, an der ich gerade wirklich sehr verzweifle, deswegen heute Morgen die Frage an euch. Wer rennt aktuell noch durch die halbe Stadt, um irgendwie an WM-Panini-Sticker zu kommen? Ich habe gestern wieder alles gegeben, um welche für meinen Sohn zu finden, aber die sind überall ausverkauft. Ihr wisst wahrscheinlich, wovon ich spreche. Das ist der Wahnsinn. Das Gute ist, sie werden wieder kommen. Panini hat schon gesagt, wir müssen uns keine Sorgen machen. Es werden täglich Sticker produziert und ausgeliefert und das wird während der gesamten WM passieren. Übrigens ein Mathematikprofessor der Uni Stuttgart hat ausgerechnet, was man für ein volles Album im Schnitt zahlen muss. Man muss ja auch erstmal alle Sticker ziehen. Im Schnitt werden es wohl 1600 Euro sein, bis man ein volles Album hat. Das ist Wahnsinn, oder? Also, wie sieht's bei euch gerade aus? Auch ständig unterwegs auf der Suche nach diesen Stickern? Wie ich mich übrigens gestern gefühlt habe, als ich von Laden zu Laden gelaufen bin. Das könnt ihr mal anschauen auf meinem Instagram-Account. Marc am Morgen, schaut da gerne mal vorbei.
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Wunderschönen guten Morgen euch an diesem großartigen Sommertag in Nordrhein-Westfalen. Mika und Lieblingsmensch, das sind die besten Hits aller Zeiten für euch hier bei Antenne NRW. 7 Minuten vor 8, ich bin Marc Neugebauer. Danke euch fürs Einschalten.

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1: Ich bin Justin Hamm. Guten Morgen. Ungefähr ein Fünftel aller deutschen Beschäftigten arbeitet im verarbeitenden Gewerbe. Aber die Zahl ist zuletzt stark zurückgegangen. Laut Zahlen des Instituts der deutschen Wirtschaft gab es im vergangenen Jahr 6,6 Millionen Angestellte in der Industrie. Das ist ein 10-Jahrestief. Der Hauptgrund: frei werdende Stellen werden oft nicht nachbesetzt, weil Betriebe angesichts wirtschaftlicher Risiken zögern. Der Aachener Stadtrat hat sich am Abend mit großer Mehrheit gegen die von der Bundesregierung angeordneten Grenzkontrollen ausgesprochen. In einer gemeinsamen Resolution forderten CDU, Grüne, SPD, Linke, Volt, FDP und die Partei UP ein Auslaufen der stationären Kontrollen an Aachens Grenzen zu den Niederlanden und zu Belgien Ende September. Die Stadt sei als europäisches Zentrum auf offene Grenzen und reibungslose Mobilität angewiesen, heißt es. Die Zukunft der gesperrten Autobahnbrücke im Bonner Norden soll noch in dieser Woche entschieden werden. ADAC-Verkehrsexperte Suthold rechnet zumindest mit einer Teilfreigabe für Autos und Radfahrer. Lkw dürften aber wohl draußen bleiben. Ein Neubau könnte sich bis in die 30er Jahre ziehen. Und die Brücke ist kein Einzelfall. In NRW sind rund 2500 Brücken in schlechtem Zustand, mehr als in jedem anderen Bundesland. Weitere Sperrungen gelten als sehr wahrscheinlich. Bei der Fußball-WM in Nordamerika hat England einen furiosen Auftakt hingelegt. Mit 4:2 gewannen die Free Lions gegen Kroatien. Der unterlegene Bayern-Profi Josip Stanisic sagte im ZDF:
2: Natürlich will man immer gut ins Turnier starten, aber das Leben ist kein Wunschkonzert und wir haben halt leider Gottes auch heute gegen die beste Mannschaft wahrscheinlich in unserer Gruppe gespielt und da kann immer alles passieren.
1: Am Morgen unserer Zeit hatte Kolumbien mit 3:1 gegen Usbekistan gewonnen. Ghana besiegte Panama zuvor mit 1:0 und schon am Abend holte die Demokratische Republik Kongo sensationell ein 1:1 gegen Portugal.
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1: Eine Hitzewelle beginnt mit bis zu 33 Grad heute. Sonne am Vormittag, nachmittags ziehen dann ein paar Wolken rein und im Bergland gibt's auch Gewitter. Morgen wird's dann noch heftiger mit bis zu 36 Grad, schwül und am Nachmittag entlädt sich die Hitze in Gewittern. Mit teilweise auch Sturm und Starkregen muss man rechnen.
3: Hier ist eure Antenne NRW Verkehrszentrale. Vorsicht, liebe Autofahrer, wenn ihr auf der A1 Köln Richtung Dortmund unterwegs seid. Zwischen dem Kreuz Leverkusen und Burscheid, da liegen Gegenstände auf der Fahrbahn. Auch auf der A3 Köln Richtung Frankfurt, zwischen dem Dreieck Köln-Heumar und Königsforst, da ist eine ungesicherte Unfallstelle auf dem Standstreifen. Bitte vorsichtig sein, wenn ihr dort unterwegs seid. Die A4 Köln Richtung Aachen zwischen dem Dreieck Heumer und dem Kreuz Köln-Süd. Im Baustellenbereich haben wir momentan 6 Kilometer stockenden Verkehr. Hier dauert es knapp 10 Minuten länger. Auf der A45 Dortmund Richtung Hagen zwischen dem Kreuz Dortmund-Nordwest und dem Kreuz Dortmund-West. 4 Kilometer stockend, hier dauert es auch ca. 10 Minuten länger. Und ansonsten wünschen wir euch weiterhin eine gute und sichere Fahrt.
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4: Hier spricht euer nerviger, rothaariger Morningshow-Moderator. Hey, schön, dass ihr wieder mit dabei seid. Aber über die Sache, über die wir gleich quatschen, da kenne ich mich wirklich aus. Deswegen vielleicht ganz gut, dass ich heute Morgen hier bin, denn der Sommer ist zurück. Das ist großartig. Aber ich als Rothaariger weiß, es ist wichtig, dass wir uns ab sofort alle wieder ordentlich einschmieren. So, es gibt ja so ein paar Dinge mit der Sonnencreme. Da grübelt man immer wieder, wie war das nochmal mit dem Lichtschutzfaktor? Und darf ich die Sonnencreme vom letzten Jahr noch verwenden? Und darüber quatschen wir. Alles klären wir gleich in 5 Minuten hier bei mir in der Sendung. Freue mich, wenn ihr dabei bleibt.
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0: Mit The Weeknd geht's rein in den Donnerstagmorgen. Save Your Tears bei Antenne NRW. Die besten Hits aller Zeiten für euch. Guten Morgen. Wir freuen uns auf einen großartigen Tag, denn der Sommer kommt heute zurück nach Nordrhein-Westfalen. Wir freuen uns auf tolle, sonnige Tage, über 30 Grad. Denkt mir dran, genügend zu trinken. Und vor allem, ich als Rothaariger weiß, wovon ich spreche, denkt mir an die Sonnencreme. Aber Moment mal, wie war das alles nochmal mit diesem Lichtschutzfaktor und wie lange darf man Sonnencreme eigentlich verwenden? Ja, gut, dass meine Kollegin Helen Martin Bescheid weiß.
1: Was sagt der Lichtschutzfaktor aus?
2: Der Lichtschutzfaktor zeigt, wie viel länger die Haut geschützt ist. Wer ohne Sonnencreme zum Beispiel nach 10 Minuten Sonnenbrand bekommt, kann mit LSF 30 ungefähr 30 mal länger in der Sonne bleiben, also etwa 300 Minuten.
1: Wie lange ist Sonnencreme haltbar?
2: Wenn die Sonnencreme noch nicht geöffnet wurde, kann sie bis zu 3 Jahre halten. Nach dem Öffnen sind es dann noch ungefähr 12 Monate, sofern die Creme nicht in der prallen Sonne lag.
1: Kann

0: Schönen guten Morgen mit Asia, Heat of the Moment bei Antenne NRW. Wir spielen euch die besten Hits aller Zeiten. Kommt gut rein in diesen Tag. So, das jetzt ein bisschen blöd. Wer sich nach dem ersten Deutschlandspiel und nach dem 7:1 Sieg dachte, ach, ich hole mir jetzt auch ein Deutschland-Trikot und ich lasse mir noch einen Spielernamen drauf machen. Der könnte Probleme haben, denn Adidas hat Probleme. Und zwar mit dem V. Die Trikots mit Havertz, Undav und Pavlovic drauf können gerade nicht bestellt werden, denn Adidas ist der Buchstabe V ausgegangen. Also wenn man zum Beispiel Undav als Beflockung auswählt im Online-Shop, kommt die Info, sorry, wir haben folgende Zeichen nicht mehr auf Lager, V. Also kann sein, dass ihr da ein bisschen länger drauf warten müsst, bis das wieder möglich ist, denn, meine Damen und Herren, das V ist ausverkauft.
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0: Nelly Furtado bei Antenne NRW, 8:35. Guten Morgen. Silke aus Bochum, die hat bei uns schon gewonnen.
1: Yay! Ja, mega geil. Super gut. Ich freue mich.
0: Wir wünschen dir einen großartigen Fußballabend, eine geile Party, ja?
1: Super. Ja, danke, danke, danke. Ich freue mich sehr.
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1: Ich bin Justin Hamm, guten Morgen. Der Aachener Stadtrat hat sich am Abend mit großer Mehrheit gegen die von der Bundesregierung angeordneten Grenzkontrollen ausgesprochen. In einer gemeinsamen Resolution forderten CDU, Grüne, SPD, Linke, Volt, FDP und die Partei UP ein Auslaufen der stationären Kontrollen an Aachens Grenzen zu den Niederlanden und zu Belgien Ende September. Die Stadt sei als europäisches Zentrum auf offene Grenzen und reibungslose Mobilität angewiesen, heißt es. Die Zukunft der gesperrten Autobahnbrücke im Bonner Norden soll noch in dieser Woche entschieden werden. ADAC-Verkehrsexperte Suthold rechnet zumindest mit einer Teilfreigabe für Autos und Radfahrer. Lkw dürften aber wohl draußen bleiben. Ein Neubau könnte sich bis in die 30er Jahre ziehen und die Brücke ist kein Einzelfall. In NRW sind rund 2500 Brücken in schlechtem Zustand, mehr als in jedem anderen Bundesland. Weitere Sperrungen gelten als sehr wahrscheinlich.
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1: Eine Hitzewelle beginnt mit bis zu 33 Grad heute. Sonne am Vormittag, nachmittags ziehen dann ein paar Wolken rein und im Bergland gibt's auch Gewitter. Morgen wird's dann noch heftiger mit bis zu 36 Grad. Schwül und am Nachmittag entlädt sich die Hitze in Gewittern. Mit teilweise auch Sturm und Starkregen muss man rechnen.
2: Hier ist eure Antenne NRW Verkehrszentrale. Vorsicht, liebe Autofahrer, wenn ihr auf der A1 Köln Richtung Dortmund unterwegs seid. Zwischen dem Kreuz Leverkusen und Burscheid, da liegen Gegenstände auf der Fahrbahn. Auch auf der A3 Köln Richtung Frankfurt, zwischen dem Dreieck Köln-Heumar und Königsforst, da ist eine ungesicherte Unfallstelle auf dem Standstreifen. Bitte vorsichtig sein, wenn ihr dort unterwegs seid. Die A4 Köln Richtung Aachen zwischen dem Dreieck Heumar und dem Kreuz Köln-Süd. Im Baustellenbereich haben wir momentan 6 Kilometer stockenden Verkehr. Hier dauert es knapp 10 Minuten länger. Auf der A45 Dortmund Richtung Hagen zwischen dem Kreuz Dortmund Nordwest und dem Kreuz Dortmund West 4 Kilometer stockend. Hier dauert es auch ca. 10 Minuten länger. Und ansonsten wünsche ich euch weiterhin eine gute und sichere Fahrt.
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3: Guten Morgen. Kommt gut rein in den Donnerstag. Gleich in 5 Minuten, wie ihr es gewohnt seid, mit den Good News des Tages. Nur gute Nachrichten. Und die kommen heute Morgen vom Zahnarzt. Das klingt wie ein Widerspruch. Gute Nachrichten und Zahnarzt. Aber wartet mal ab. Warum? Was es da gibt, das hört ihr gleich in 5 Minuten.

0: NRW, wunderschönen guten Morgen euch, die besten Hits aller Zeiten und gleich haben wir noch mehr davon. Dann hört ihr unter anderem Tears for Fears und davor noch Isaac.
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0: Und die kommen heute Morgen aus der Schweiz, denn dort gibt es eine rollende Zahnarztpraxis. Da gibt es eine Firma, die Altersheime anfährt und dort die Menschen behandelt, für die ein Besuch in der Praxis einfach zu anstrengend wäre. Das ist ein kleiner Lastwagen, wurde umgebaut zu einem ganz normalen Behandlungszimmer, aber eben auf Rädern. Und da gibt es auch alles, was es eben in einem normalen Behandlungszimmer beim Zahnarzt auch gibt. Und dann ja, werden da Zahnreinigungen drin gemacht, Kontrollen durchgeführt und dann hoffentlich auch nichts mehr. Ich meine, das hoffen wir alle, wenn es zum Zahnarzt geht, oder? Auf dieses erlösende, ja, passt alles, wir sehen uns in einem halben Jahr wieder. Oder so ist es. Seit 2 Jahren ist diese mobile Zahnarztpraxis schon unterwegs und Ziel ist es in Zukunft, die ganze Schweiz mit mobilen Praxen abzudecken.
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0: Tears for Fears sind das. Ihr hört Antenne NRW mit den besten Hits aller Zeiten. Guten Morgen. Muss schon sagen, das wäre durchaus auch ein Festival für mich gewesen an diesem Wochenende. Aber ich bin auf dem Southside Festival, daher kann ich leider nicht vorbeischauen. Aber vielleicht ja was für euch, denn heute schon startet in Duisburg Sip Happens, ein Weinfestival über 3 Tage auf der Dreieckswiese in Duisburg. Heißt, zum Wein wird elektronische Musik aufgelegt. Zum Start wird der Eintritt heute Abend kostenlos sein und regionale DJs werden auflegen. Morgen und übermorgen dann mit Eintritt und es legen unter anderem Topic, You Not Us oder auch die Disco Boys auf. Also, heute startet Sip Happens, das Weinfestival auf der Dreieckswiese in Duisburg. Viel Spaß euch, falls ihr da vorbeischaut. Und Prost natürlich, Prost!
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Besten Hits aller Zeiten für euch. Hier ist Antenne NRW 5 vor 9. Guten Morgen und ab heute wieder das Wetter, das für durchgeschwitzte Unterhosen sorgen wird in Nordrhein-Westfalen. Aber ist doch schön, dass der Sommer zurück ist. Heute Sonnenschein bis 33 Grad. Kommt gut durch diesen Tag, trinkt genug. Hier ist Carly Rae Jepsen mit Call Me Maybe. Ich bin Marc Neugebauer. Danke euch fürs Einschalten.

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1: Ich bin Justin Hamm. Guten Morgen. Fast 40 Grad und das mehrere Tage lang. Laut Meteorologen beginnt in Deutschland jetzt eine Hitzewelle. Fiona Reinert mit Tipps, wie wir gut durch die Hitze kommen.
2: Allem voran gilt natürlich viel trinken. Durchs Schwitzen verlieren wir viel Flüssigkeit und das kann zu Kreislaufproblemen führen. Der Deutsche Wetterdienst rät außerdem dazu, körperliche Aktivitäten möglichst zu vermeiden und Räume kühl zu halten. Zum Beispiel, indem wir sie abdunkeln und nachts lüften. Besonders für ältere und kranke Menschen ist die Hitze eine starke Belastung, genauso wie für Schwangere und Kinder.
1: Der Europäische Fußballverband UEFA fördert den Straßenfußball im Ruhrgebiet mit 35.000 Euro. Die Stiftung für Kinder UEFA gibt das Geld für die Dortmunder Nordstadtliga aus. Sie lobte, die Nordstadtliga sei für viele Jugendliche ein Fixpunkt im Leben. Sie biete ihnen mehr als Fußball, zum Beispiel auch Nachhilfe in der Schule. Die Leiter der Nordstadtliga sagen, der Förderpreis bringe sie in die Champions League. Ab sofort ist es in Köln verboten, Wasser aus Bächen auf dem Stadtgebiet abzuschöpfen. Die Verordnung tritt zum Beginn der erwarteten Hitzewelle in Kraft. Sie gilt gleich für mehrere Jahre im Voraus, nämlich bis 2030. Die Verwaltung schreibt, einige der 24 Bäche in der Stadt seien schon ausgetrocknet. Die Verordnung betrifft allerdings nur etwa 800 Grundstücksbesitzer. Kolumbien um Bayern-Star Luis Diaz ist erfolgreich in die Fußball-WM gestartet. Die Südamerikaner gewannen mit 3:1 gegen Usbekistan. Zuvor gelang Ghana ein 1:0-Sieg gegen Panama. Im Topspiel zwischen England und Kroatien gab es einen 4:2-Sieg für die Briten. Harry Kane erzielte 2 Tore. Und im ersten Spiel des Abends blamierte sich Portugal. 1:1 hieß es gegen die Demokratische Republik Kongo.
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1: Von Tag zu Tag wird es jetzt heißer. Heute bis zu 36 Grad bei uns in NRW. Ein paar Wolken sind noch mit dabei und am Nachmittag kann es in höheren Lagen auch noch mal kurz regnen oder gewittern. Morgen sind dann zwischen 32 und 37 Grad drin. Vereinzelt gibt es auch dann Hitzeunwetter. Und auch am Wochenende hat uns die Hitzewelle weiter fest im Griff.
3: Der Blick auf die Straßen aus der Antenne NRW Verkehrszentrale. Wunderschönen guten Morgen, liebe Autofahrer. Wir schauen gemeinsam auf die A3. Vorsicht, Köln Richtung Oberhausen. Zwischen Leverkusen Zentrum und dem Kreuz Leverkusen ist eine ungesicherte Unfallstelle. Auf der A4 Köln Richtung Aachen zwischen dem Dreieck Heumer und dem Kreuz Köln Süd. 6 Kilometer stockend im Baustellenbereich. Hier braucht ihr knapp 10 Minuten länger. Auch auf der A57 Nimwegen Richtung Köln zwischen Mörskapellen und dem Kreuz Meerbusch haben wir 5 Kilometer stockenden Verkehr und die A555 Bonn Richtung Köln zwischen Wesseling und dem Kreuz Köln Süd 4 Kilometer Stau, hier dauert es knapp 10 Minuten länger. Allen unterwegs weiterhin eine gute und sichere Fahrt.
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4: Einen wunderschönsten guten Morgen euch. Schönen Start in den Donnerstag. 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

0: Das ist der Sound für euren Donnerstag. Heißt, der Freitag ist nicht mehr weit weg. Das Wochenende rückt näher. Es läuft bei uns. Ihr hört Antenne NRW. Wir spielen euch die besten Hits aller Zeiten. Schönen guten Morgen.
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0: Die besten Hits aller Zeiten für euch. Hier ist Antenne NRW. Schönen guten Morgen. Aber stehen schon in den Startlöchern. Die hört ihr gleich bei uns mit Dancing Queen. Wir freuen uns auf einen großartigen Tag. Ach, was sage ich? Wir freuen uns auf großartige Tage in Nordrhein-Westfalen, denn der Sommer ist zurück. Wir freuen uns in den nächsten Tagen auf Sonnenschein, über 30 Grad und das ein oder andere leckere Eis.
1: Maracuja, also alles, was ein bisschen fruchtig ist, finde ich sehr lecker.
2: Ganz klassisch, Vanille.
3: So eine richtig gute dunkle Schokolade.
4: Stracciatella. Einfach diese Kombination aus ganz normalem Eis und dann noch Schokostückchen dazu ist super.
5: Ich brauche immer so was Fruchtiges, aber auch was Schokoladiges.
6: Schoko-Ingwer ist mein Lieblingsgeschmack. So ein bisschen süßlich. Aber dann kommt so dieser Ingwer-Geschmack ein bisschen schärfer.
1: Cookie oder Vanille mag ich auch gerne.
0: Oh, da war schon viel Gutes dabei. Aber ist denn niemand im Team Spaghetti-Eis? Weil ganz ehrlich, ich stehe so auf diese gefrorene Sahne. Wer kommt ins Team Spaghetti-Eis?
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Dann hört ihr Antenne NRW, Dancing Queen. Das sind die besten Hits aller Zeiten für euch. Schönen guten Morgen. Mit einem kurzen WM-Update. Wir schauen mal kurz auf die Spiele gestern Abend und in der Nacht. CR7. Cristiano Ronaldo ist ins Turnier gestartet mit Portugal. Portugal hat gespielt gegen die Demokratische Republik Kongo. Nur 1:1. Das war definitiv eine Überraschung. Richtig spannendes Spiel gestern Abend. England-Kroatien 4:2 nach einem Doppelpack von Harry Kane. Und dann gab es noch die Spiele in der Nacht. Ghana-Panama 1:0 und Usbekistan gegen Kolumbien 1:3. Kommt gut in diesen Tag mit den besten Hits aller Zeiten. Jetzt James Morrison. You give me something. Ich bin Marc Neugebauer. Morgen.

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1: Ich bin Justin Hamm, guten Morgen. Der Europäische Fußballverband UEFA fördert den Straßenfußball im Ruhrgebiet mit 35.000 Euro. Die Stiftung für Kinder UEFA gibt das Geld für die Dortmunder Nordstadtliga aus. Sie lobte, die Nordstadtliga sei für viele Jugendliche ein Fixpunkt im Leben. Sie biete ihnen mehr als Fußball, zum Beispiel auch Nachhilfe in der Schule. Die Leiter der Nordstadtliga sagen, der Förderpreis bringe sie in die Champions League. Ab sofort ist es in Köln verboten, Wasser aus Bächen auf dem Stadtgebiet abzuschöpfen. Die Verordnung tritt zum Beginn der erwarteten Hitzewelle in Kraft. Sie gilt gleich für mehrere Jahre im Voraus, nämlich bis 2030. Die Verwaltung schreibt, einige der 24 Bäche in der Stadt seien schon ausgetrocknet. Die Verordnung betrifft allerdings nur etwa 800 Grundstücksbesitzer.
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1: Von Tag zu Tag wird's jetzt heißer. Heute bis zu 36 Grad bei uns in NRW. Ein paar Wolken sind noch mit dabei und am Nachmittag kann es in höheren Lagen auch noch mal kurz regnen oder gewittern. Morgen sind dann zwischen 32 und 37 Grad drin. Vereinzelt gibt's auch dann Hitzeunwetter. Und auch am Wochenende hat uns die Hitzewelle weiter fest im Griff.
2: Der Blick auf die Straßen aus der Antenne NRW Verkehrszentrale. Wunderschönen guten Morgen, liebe Autofahrer. Wir schauen gemeinsam auf die A3. Vorsicht, Köln Richtung Oberhausen. Zwischen Leverkusen Zentrum und dem Kreuz Leverkusen ist eine ungesicherte Unfallstelle. Auf der A4 Köln Richtung Aachen zwischen dem Dreieck Heumar und dem Kreuz Köln Süd. 6 Kilometer stockend im Baustellenbereich. Hier braucht ihr knapp 10 Minuten länger. Auch auf der A57 Nimbegen Richtung Köln zwischen Mörskapellen und dem Kreuz Meerbusch haben wir 5 Kilometer stockenden Verkehr. Und die A555 Bonn Richtung Köln zwischen Wesseling und dem Kreuz Köln Süd 4 Kilometer Stau. Hier dauert es knapp 10 Minuten länger. Allen unterwegs weiterhin eine gute und sichere Fahrt.
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3: Guten Morgen, danke euch fürs Einschalten. Gleich in 5 Minuten, wie gewohnt donnerstags, die Antenne NRW-Zahl der Woche. Und da sprechen wir über einen 18-Jährigen aus Nordrhein-Westfalen, der Beeindruckendes geleistet hat. Also als ich 18 war, habe ich schon Dummzeugs im Radio gequatscht. Ja, so bin ich, tut mir leid. Umso beeindruckender, was dieser 18-Jährige für den guten Zweck in NRW geleistet hat. Hört ihr gleich in 5 Minuten bei mir in der Sendung.

0: Catch-up Boys bei Antenne NRW. Go West! Die besten Hits aller Zeiten für euch und gleich noch mehr davon, unter anderem von Gloria Gaynor. Und davor gibt's noch Taylor Swift mit Anti-Hero auf die Ohren. Schönen guten Morgen.
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0: Meine Zahl der Woche ist in dieser Woche die 170, denn 170 Kilometer ist der 18-jährige Jannis aus Kamp-Lintfort gelaufen und das innerhalb von 48 Stunden. 170 Kilometer. Ja, ab und zu hat er mal was gegessen, auch mal kurz geschlafen, aber sonst Vollgas. Und warum? Ja, nicht, weil er da mit dem Guinness-Buch der Rekorde oder so landen wollte. Nein, er hatte ein anderes Ziel, nämlich möglichst viele Spenden für Tiere zu sammeln. Und das ist ihm auch gelungen. In den 48 Stunden oder 170 Kilometer, ganz wie ihr wollt, sind über 3.700 Euro Spenden für die Tierherberge Kamp-Lintfort zusammengekommen. Deswegen danke an Jannis, danke für deinen Einsatz und daher die 170, meine Zahl der Woche.
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0: Wir starten mit Gloria Gaynor in diesen Donnerstag. I am what I am bei Antenne NRW. Die besten Hits aller Zeiten für euch. Schönen guten Morgen. Also es gibt eine Sache, an der ich gerade wirklich sehr verzweifle, deswegen heute Morgen die Frage an euch. Wer rennt aktuell noch durch die halbe Stadt, um irgendwie an WM-Panini-Sticker zu kommen? Ich habe gestern wieder alles gegeben, um welche für meinen Sohn zu finden, aber die sind überall ausverkauft. Ihr wisst wahrscheinlich, wovon ich spreche. Das ist der Wahnsinn. Das Gute ist, sie werden wieder kommen. Panini hat schon gesagt, wir müssen uns keine Sorgen machen. Es werden täglich Sticker produziert und ausgeliefert und das wird während der gesamten WM passieren. Übrigens ein Mathematikprofessor der Uni Stuttgart hat ausgerechnet, was man für ein volles Album im Schnitt zahlen muss. Muss ja auch erstmal alle Sticker ziehen. Im Schnitt werden es wohl 1600 Euro sein, bis man ein volles Album hat. Das ist Wahnsinn, oder? Also, wie sieht's bei euch gerade aus? Auch ständig unterwegs auf der Suche nach diesen Stickern? Wie ich mich übrigens gestern gefühlt habe, als ich von Laden zu Laden gelaufen bin. Das könnt ihr mal anschauen auf meinem Instagram-Account. Marc am Morgen, schaut da gerne mal vorbei.
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0: James Blunt, Bonfire Heart, bei Antenne NRW. Die besten Hits aller Zeiten für euch. Jetzt ab 10 übernimmt hier Kollegin Josephine Petzold. Viel Spaß euch. Mein Name ist Marc Neugebauer. Wir hören uns morgen früh wieder 6 bis 10 bei Guten Morgen NRW. Und dann geht der nächste Antenne NRW WM-Wahnsinn raus. Wir schenken euch das Komplettpaket für eure Fußballparty im Wert von 200 Euro. Silke aus Bochum zum Beispiel, die hat ja schon gewonnen.
1: Yay! Ja, mega geil. Super gut. Ich freue mich.
0: Wir wünschen dir einen großartigen Fußballabend, eine geile Party, ja?
1: Super. Ja, danke, danke, danke. Ich freue mich sehr.
0: 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Ich zähle auf euch. Status Quo gibt's jetzt noch auf die Ohren. Whatever you want.

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1: Ich bin Justin Hamm. Eine Hitzewelle rollt auf uns zu. Heute und vor allem in den nächsten Tagen ist es in Deutschland richtig heiß mit bis zu 38 Grad am Wochenende. Experten fordern einmal mehr, den Hitzeschutz voranzutreiben. Gerade in Unternehmen gäbe es dringenden Handlungsbedarf, heißt es von der Allianz. Zum Beispiel sollten Arbeitszeiten an die Temperaturen angepasst werden, um die Produktivität zu steigern. Und es bräuchte bauliche Maßnahmen wie zum Beispiel helle Fassaden und begrünte Dächer. Die Waffen zwischen den USA und dem Iran sollen ruhen. Beide Parteien haben nun das Rahmenabkommen dazu unterschrieben. Tina Eck zu den Inhalten.
2: Das Memorandum soll ein Ende des Krieges, die Öffnung der Straße von Hormuz und die Freigabe iranischer Vermögenswerte im Ausland festlegen. Die Waffenruhe soll weiter verlängert werden, bis alle weiteren Details geklärt sind. Das iranische Atomprogramm, Sanktionen und die Beseitigung von Seeminen in der Straße von Hormuz durch den Iran.
1: Ziemlich große Drohnen sind in dieser Woche in Essen in der Luft. Sie fliegen bis morgen im Testbetrieb zwischen zwei Krankenhäusern. Das St. Josef Krankenhaus bringt damit Proben zum Zentrallabor. Die Klinik und der Drohnendienstleister wollen herausfinden, ob die Transporte reibungslos klappen und was sie kosten. Wenn es finanziell passt, fliegt die Klinik künftig alle ihre Proben mit Drohnen zum Labor. Blinken vergessen, zu früh auf die linke Spur. Beim Einfädeln auf die Autobahn läuft nach einer Erhebung des Autoclubs Europa nicht alles glatt. Experten stellten bei Stichproben am häufigsten Fehler beim Blinken fest. Autofahrer nutzten aber auch die Länge des Beschleunigungsstreifens nicht voll aus, heißt es. In dem Test gab es bei jedem fünften Einfädelmanöver Auffälligkeiten.
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1: Von Tag zu Tag wird es jetzt heißer. Heute bis zu 36 Grad bei uns in NRW. Ein paar Wolken sind noch mit dabei und am Nachmittag kann es in höheren Lagen auch noch mal kurz regnen oder gewittern. Morgen sind dann zwischen 32 und 37 Grad drin. Vereinzelt gibt es auch dann Hitzeunwetter. Und auch am Wochenende hat uns die Hitzewelle weiter fest im Griff.
3: Einen schönen Donnerstag euch. Ich bin Leo und wir schauen mal zusammen auf die Straßen. Da habe ich gerade drei Meldungen für euch. Vorsicht auf der A4 Köln Richtung Aachen zwischen dem Kreuz Köln-Gremberg und Köln-Poll. Da gibt es eine ungesicherte Unfallstelle. A4 Köln Richtung Aachen zwischen dem Dreieck Heumer und Kreuz Köln-Süd. Baustelle, etwa 15 Minuten länger dauert es dort und 6 Kilometer stockender Verkehr. Und die letzte Meldung. Vorsichtig bitte auf der A44 Aachen Richtung Mönchengladbach im Kreuz Jack liegen Gegenstände auf der Überleitung zur A61 Richtung Koblenz. Das war's. Ich wünsche euch eine gute und sichere Fahrt.
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5: NRW schwitzt vor sich hin, ja gerade im Wetter gehört, bis zu 36 Grad heute. Eieiei, also das ist ja selbst für Sonnenanbeter eine Herausforderung, oder? Schön, dass wir den Donnerstagvormittag mit zusammen verbringen. Ich bin Josephine Petzold. Ich rate euch einfach, zieht die Vorhänge zu und wenn es geht, bewegt euch heute ausnahmsweise mal ein bisschen langsamer zu den besten Hits aller Zeiten. Für euch mit dabei JC Stewart jetzt und Loverboy macht den Anfang mit Turn Me Loose. Schönen Mittag euch.

0: Einen wunderschönen Donnerstagvormittag. Ja, und morgen ist es schon wieder soweit.
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1: Von Tag zu Tag wird es jetzt heißer. Heute bis zu 36 Grad bei uns in NRW. Ein paar Wolken sind noch mit dabei und am Nachmittag kann es in höheren Lagen auch noch mal kurz regnen oder gewittern. Morgen sind dann zwischen 32 und 37 Grad drin. Vereinzelt gibt es auch dann Hitzeunwetter. Und auch am Wochenende hat uns die Hitzewelle weiter fest im Griff.
2: Einen schönen Donnerstag euch, ich bin Leo und wir schauen mal zusammen auf die Straßen, da habe ich gerade zwei Meldungen für euch. Vorsichtig auf der A44 Aachen Richtung Mönchengladbach zwischen Aldenhofen und Jülich West, hier liegen Gegenstände auf der Fahrbahn. Und Vorsicht auch auf der A44 Aachen Richtung Mönchengladbach zwischen Bruchweiden und Alsdorf, auch hier liegen Gegenstände auf der Fahrbahn. Das war's, ich wünsche euch eine gute und sichere Fahrt.
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0: Ja, die Sonne gibt aktuell wieder alles hier bei uns in NRW und die Temperaturen, die steigen ordentlich. Dass man bei dem Wetter keine Kinder und Haustiere im Auto lässt, das sollte mittlerweile ja allen klar sein. Aber es gibt auch noch andere Dinger, die wir im Sommer lieber nicht im Auto liegen lassen sollten. Was ihr beachten müsst, klären wir jetzt.
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0: Dori aus der Antenne NRW-Redaktion hat sich mal schlau gemacht. Dori, im Sommer bekomme ich öfter den Satz, das Handy muss abkühlen angezeigt oder Akku überhitzt. Ja? Ist das Auto bei den Temperaturen echt so eine Gefahr für unsere Technik?
2: Oh ja, absolut. Das Auto verwandelt sich nämlich schneller als man denkt in eine richtige Mikrowelle. Wenn es draußen 30 Grad hat, hast du drin nach einer halben Stunde schon fast 50 Grad. Und das ist definitiv Gift für dein Smartphone oder auch für Powerbanks. Die eingebauten Lithium-Ionen-Akkus vertragen nämlich keine extreme Hitze. Ab 60 Grad im Auto können die dauerhaft Schaden nehmen oder sich im schlimmsten Fall sogar aufblähen und anfangen zu brennen. Also Handy immer mitnehmen oder zumindest unten in den schattigen Fußraum legen.
0: Ah, guter Tipp. Mein Handy kriegt ab jetzt hitzefrei. Aber Elektronik ist ja meistens nicht das Einzige, was so im Auto rumfliegt. Gibt es denn noch andere Sachen, wo es gefährlich werden kann?
2: Ja, zwei absolute Klassiker, an die kaum jemand denkt. Sonnencreme und Plastikflaschen. Bei der Sonnencreme ist das Problem, die ist zwar für die Sonne auf unserer Haut gedacht, aber wenn die Tube stundenlang im heißen Handschuhfach brät, dann zerfallen die chemischen UV-Filter. Heißt, die Creme schützt dich dann danach einfach nicht mehr richtig vor Sonnenbrand. Und bei den Plastikflaschen ist das Problem, dass sich durch die extreme Hitze in der prallen Sonne winzige Stoffe, wie zum Beispiel Weichmacher oder Mikroplastik, aus dem Kunststoff lösen. Das wandert dann direkt in dein Getränk. Schmeckt dann nicht nur fies nach Plastik, sondern ist auch auf Dauer echt ungesund.
0: Ja gut, dann greife ich im Sommer vielleicht doch mal zu den Glas- oder Edelstahlflaschen. Danke dir, Dori, für die Infos. Morgen geht's bei uns ums Grillen und ob Alufolie oder doch die Mehrwegpackung die bessere Wahl ist, finden wir morgen zusammen raus. Also schaltet unbedingt wieder ein.
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0: Schönen Donnerstagvormittag, hier ist Antenne NRW jetzt mit den Top-Themen des Tages. Nach dem extrem trockenen Frühjahr in NRW und natürlich auch jetzt der laufenden Hitze führen die Bäche in NRW immer weniger Wasser. Nach Köln verbieten deshalb immer mehr Kommunen das illegale Abpumpen von Wasser zum Gießen. Außerdem Thema marode Brücken, da blicken geplagte Pendler heute gespannt nach Bonn. Die Autobahn GmbH will nämlich noch diese Woche entscheiden, ob die gesperrte Nordbrücke bald wieder freigegeben wird. Mehr zu diesen Themen und alle aktuellen News jederzeit auf unserer Homepage antenne.nrw oder ihr bleibt einfach dran, gleich um 11 die ausführlichen Nachrichten für euch.
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1: Ich bin Joshua Heise. Im Wohnungsbau geht's weiter langsam aufwärts. Im April sind in Deutschland rund 20.000 neue Wohnungen genehmigt worden, 9% mehr als im Vorjahr. In den Monaten zuvor gab es ein ähnliches Plus, trotzdem fehlen schätzungsweise noch rund 1 Million Wohnungen. Experten sind skeptisch, dass sich das schnell ändert, denn Baumaterialien und Kreditzinsen sind wieder teurer geworden. Fast 40 Grad und das mehrere Tage lang. Laut Meteorologen beginnt in Deutschland jetzt eine Hitzewelle. Fiona Reinhardt hat Tipps, wie wir gut durch die Hitze kommen.
2: Allem voran gilt natürlich viel trinken. Durchs Schwitzen verlieren wir viel Flüssigkeit und das kann zu Kreislaufproblemen führen. Der Deutsche Wetterdienst rät außerdem dazu, körperliche Aktivitäten möglichst zu vermeiden und Räume kühl zu halten. Zum Beispiel, indem wir sie abdunkeln und nachts lüften. Besonders für ältere und kranke Menschen ist die Hitze eine starke Belastung, genauso wie für Schwangere und Kinder.
1: Nachdem die USA und der Iran das Friedensabkommen unterschrieben haben, soll die Straße von Hormuz schnell wieder geöffnet werden. Und Deutschland könnte helfen. Verteidigungsminister Pistorius sagt, Truppen der deutschen Marine seien unterwegs, um dabei zu helfen, die Wasserhandelsstraße von Minen zu befreien. Ob es zum Einsatz kommt, ist aber noch nicht klar. Geplante Kürzungen beim Wohngeld könnten vor allem Rentnerinnen und Rentner treffen. Nach Regierungszahlen, die die Grünen angefragt hatten, haben 2024 rund 1,2 Millionen Menschen Wohngeld bezogen. Mehr als die Hälfte davon waren Rentnerinnen und Rentner. Bauministerin Huberts will beim Wohngeld 1 Milliarde Euro einsparen. 3 Wochen nach dem tödlichen Unfall vor einer Schule in Dienstlaken ist die Unfallfahrerin aus dem Krankenhaus entlassen worden. Sie wurde bisher nicht zum Unfallhergang vernommen. Laut Polizei hat sie sich einen Anwalt geholt, der muss erst die Akten durchsehen. Bei dem Unfall waren 2 Kinder ums Leben gekommen. Unfallursache war vermutlich, dass die 47-Jährige am Steuer ohnmächtig geworden war.
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1: Die Hitzewelle baut sich auf. Bis zu 36 Grad stehen heute in NRW auf dem Thermometer. Ein paar Wolken sind noch mit dabei und in Richtung Abend kann es in höheren Lagen auch noch mal kurz regnen oder gewittern. Morgen sind dann zwischen 32 und 37 Grad drin. Vereinzelt gibt's auch dann Unwettergefahr. Und auch am Wochenende hat uns die Hitze fest im Griff.
3: Einen schönen Donnerstag euch. Ich bin Leo und wir schauen mal zusammen auf die Straßen. Da habe ich gerade 3 Meldungen für euch. Vorsicht auf der A44 Aachen Richtung Mönchengladbach zwischen Aldenhofen und Jülich West. Hier liegen Gegenstände auf der Fahrbahn. Und auf derselben Straße Vorsicht auf der A44 Aachen Richtung Mönchengladbach zwischen Bruchweiden und Alsdorf. Auch hier liegen Gegenstände auf der Fahrbahn. Dann haben wir noch die A565 Bonn-Meckenheim. Die ist zwischen Bonn-Beuel und Bonn-Auerberg in beiden Richtungen wegen Brückenarbeiten gesperrt. Das war's. Ich wünsche euch eine gute und sichere Fahrt.
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5: Heißer der heutige Donnerstag hier in NRW. Wir haben kurz nach 11 und es wird von Stunde zu Stunde heißer, oder? Wir schwitzen durch diesen Mittag bis zu 36 Grad heute drin, gerade im Wetter gehört. Ja, die Frage ist, was essen wir denn am besten bei diesem Wetter? Und vor allem auch, wie? Lieber eine große Mahlzeit oder verteilt immer wieder über den Tag? Klären wir zusammen mit meinem Kollegen aus der Antenne NRW-Redaktion. Vorher aber die besten Hits aller Zeiten. Mit dabei Survivor mit, ach passend, Burning Heart. Und jetzt Boyzone mit Pictures of You. Ich bin Josephine Petzold. Schönen Vormittag euch.

0: Burning Heart von Survivor hier bei Antenne NRW. Ja, und NRW schwitzt sich durch diesen Donnerstag. Temperaturen über 30 Grad und nachts ist es auch viel zu warm, oder? Das kann für unsere Körper sehr, sehr anstrengend sein. Aber wir können das Nützliche mit dem Schönen verknüpfen und uns bei der Hitze mit dem richtigen Essen. Bei mir aus der Antenne NRW-Redaktion der Kollege Oliver Urbanke. Hallo.
1: Hallo.
0: Was braucht unser Körper denn bei der Hitze?
1: Da kommt es vor allem auf zwei Sachen an. Unseren Flüssigkeitshaushalt und eine gute Verdauung. Tagsüber verlieren wir zurzeit viel Wasser und Mineralien. Mit wasserreichem Obst und Gemüse können wir hier vieles ausgleichen. Zum Beispiel mit Melonen, Erdbeeren, Trauben, Gurken oder Tomaten. Auch Joghurt, verschiedene Salate oder Zitrusfrüchte können richtig erfrischend wirken. Öfter über den Tag verteilt ein bisschen was essen, ist im Sommer außerdem besser als zwei oder drei große Mahlzeiten.
0: Ja, bloß nicht zu viel auf einmal. Bei dem Wetter, da grillen ja auch viele ganz, ganz gerne. Wie sieht's denn mit fettigen und gewürzten Essen aus?
1: Grillen schmeckt und gehört für viele auch einfach zum Sommer dazu. Unser Körper freut sich aber, wenn wir nicht zu viel fettiges, schweres Essen zu uns nehmen. Gerade in Nächten, die so warm sind wie aktuell, tut sich die Verdauung sonst schwer. Gerade scharfes Essen kann im Sommer aber ganz besonders gut sein. Viele Kräuter wirken kühlend und Chilis lassen uns schwitzen und das wiederum kühlt uns auch ab.
0: Auf die Idee wäre ich jetzt nicht gekommen, Chilis zu essen, weil mir sowieso schon warm ist. Aber gut, Dankeschön, Olli.
1: Gerne.
0: Fakt ist, wir liefern euch den passenden Nachtisch. Die besten Hits hier bei Antenne NRW.

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1: Die Hitzewelle baut sich auf. Bis zu 36 Grad stehen heute in NRW auf dem Thermometer. Ein paar Wolken sind noch mit dabei und in Richtung Abend kann es in höheren Lagen auch noch mal kurz regnen oder gewittern. Morgen sind dann zwischen 32 und 37 Grad drin. Vereinzelt gibt's auch dann Unwettergefahr. Und auch am Wochenende hat uns die Hitze fest im Griff.
2: Einen schönen Donnerstag euch, ich bin Leo und wir schauen mal zusammen auf die Straßen. Da habe ich gerade drei Meldungen für euch. Vorsicht auf der A44 Aachen Richtung Mönchengladbach zwischen Aldenhofen und Jülich West. Hier liegen Gegenstände auf der Fahrbahn. Und auf derselben Straße Vorsicht auf der A44 Aachen Richtung Mönchengladbach zwischen Bruchweiden und Alsdorf. Auch hier liegen Gegenstände auf der Fahrbahn. Dann haben wir noch die A565 Bonn-Meckenheim. Die ist zwischen Bonn-Beuel und Bonn-Auerberg in beiden Richtungen wegen Brückenarbeiten gesperrt. Das war's. Ich wünsche euch eine gute und sichere Fahrt.
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1: 18. Juni 1986. Genesis sind mit Invisible Touch neu in den Charts. So richtig wissen die Mitglieder von Genesis nicht, wie es weitergehen soll. Nach 20 Jahren Bandgeschichte und 12 Studioalben ist die Luft erstmal raus. Da, wo man kreativ sein soll, ist man irgendwie nur noch routiniert. Klar, nachdem man sich 1975 von Sänger Peter Gabriel und 1977 von Gitarrist Steve Hackett getrennt hat, kam durch die neuen Mitglieder neuer Schwung rein, aber der ist so langsam jetzt auch mal verpufft. 1984 setzen sie sich also nochmal zusammen und überlegen, wie es weitergehen soll. Tony Banks, Mike Rutherford und Phil Collins beschließen, dass sie erstmal eine Pause brauchen. Und die tut wahrlich gut. In den 2 Jahren Pause sind alle 3 solo unterwegs und kriegen ihren Kopf frei. Sie sammeln neue Ideen und Inspirationen und haben 1986 alle wieder richtig Bock, zusammen Musik zu machen. Noch für kein Album haben sie so viele Songs geschrieben wie für das Album Invisible Touch. Es sprudelt förmlich aus ihnen raus. Und genauso ist auch der Titelsong aus ihnen rausgesprudelt. Mike Rutherford improvisiert bei einer Probe ein bisschen auf der Gitarre rum, bis er plötzlich dieses eine Riff hat. Phil Collins hat sofort den Text im Kopf und innerhalb von einer Probesession ist der Song fertig.

0: Der Donnerstagmittag mit Antenne NRW und jetzt einem kurzen News-Update für euch. Wegen der maroden Rheinbrücke droht Pendlern im Raum Bonn weiterhin ein gewaltiges Verkehrschaos. Experten hoffen jetzt zumindest auf eine baldige Teilfreigabe für Autos, Fußgänger und Radfahrer. Außerdem, Frauen in NRW werden bei der Geburt ihres ersten Kindes statistisch immer älter. Laut den neuesten Zahlen des Landesamtes lag das Durchschnittsalter der Erstgeborenen zuletzt bei über 30 Jahren. 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Klickt euch da gerne mal rein, dann seid ihr immer auf dem neuesten Stand.
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1: Ich bin Joshua Heise. Luftige Kleidung, ausreichend trinken, Schatten suchen. So können wir uns bei Temperaturen von fast 40 Grad abkühlen. Aber nicht nur wir ächzen unter der Hitze. Der Deutsche Feuerwehrverband warnt vor Brandgefahr wegen trockener Böden. Deshalb kein offenes Feuer, kein Grillen unterm Baum, keine glimmende Zigarette einfach wegschmeißen. Und an die Autofahrer, bitte nicht auf hohem getrocknetem Gras parken. Der Iran-Krieg scheint auf das Ende zuzugehen, trotzdem hat er auch in der deutschen Wirtschaft Spuren hinterlassen. Das IFO-Institut hat berechnet, dass Deutschland durch teurere Energieimporte in diesem und im nächsten Jahr 34 Milliarden Dollar verliert. Pro Kopf macht das ungefähr 400 Euro. Immerhin, die Experten erwarten, dass die Wirtschaft nun wieder leicht wächst. Der designierte Linken-Chef Pantisano hat Aussagen der Linksjugend solid zu Israel scharf kritisiert. In der Partei gebe es keinen Platz für Antisemitismus, aber auch kein spezifisches Antisemitismus-Problem, sagte er der Rheinischen Post. Solid-Funktionäre sollen nach ARD-Recherchen im internen Forum von israelischen Konzentrationslagern im Zusammenhang mit dem Gaza-Krieg geschrieben haben. Ein Transport mit radioaktiven Abfällen ist am Abend am Kernkraftwerk Brockdorf in Schleswig-Holstein angekommen. Der Atommüll stammt ursprünglich aus Deutschland und wurde in Sellafield in Großbritannien aufbereitet. Nun wurden sie vertragsgemäß zurückgebracht. Es war demnach der vorerst letzte Transport aus Sellafield. Der Atommüll soll so lange in Brockdorf lagern, bis es ein Endlager in Deutschland gibt. Eine technische Panne behindert seit gestern Abend den Zugverkehr in NRW. Ein Stellwerk in Wuppertal ist ausgefallen. Mehrere Regionalverbindungen sind betroffen. Dies sind der Maas-Wupper-Express, der Wupper-Lippe-Express und der Wupper-Express. Die Bahn setzt auf den meisten Strecken Ersatzbusse ein. Sie konnte nicht sagen, wie lange die Reparatur des Stellwerks dauert.
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1: Die Hitzewelle baut sich auf. Bis zu 36 Grad stehen heute in NRW auf dem Thermometer. Ein paar Wolken sind noch mit dabei und in Richtung Abend kann es in höheren Lagen auch noch mal kurz regnen oder gewittern. Morgen sind dann zwischen 32 und 37 Grad drin. Vereinzelt gibt's auch dann Unwettergefahr. Und auch am Wochenende hat uns die Hitze fest im Griff.
2: Einen schönen Donnerstag euch, ich bin Leo und wir schauen mal zusammen auf die Straßen. A1 Köln Richtung Euskirchen, zwischen Köln-Niel und Kreuz Köln-Nord, Gefahr durch Reifenteile auf der Fahrbahn. A1 Euskirchen Richtung Köln, zwischen Tunnel Löwenich und Köln-Bocklemünd, auch da besteht Gefahr durch Reifenteile auf der Fahrbahn. A3 Oberhausen Richtung Köln, zwischen dem Dreieck Langenfeld und Leverkusen Zentrum, etwa 20 Minuten plus 4 Kilometer Stau. A3 Köln Richtung Oberhausen, zwischen Solingen und Kreuzhilden etwa 30 Minuten plus 6 Kilometer Stau nach einem Unfall. A43 Wuppertal Richtung Recklinghausen zwischen Bochum-Riemke und Herne-Eickel besteht Gefahr durch eine ungesicherte Unfallstelle auf dem rechten Fahrstreifen. A59 Dienstlaken Richtung Duisburg zwischen Duisburg-Marxloh und Kreuz-Duisburg etwa 20 Minuten plus 4 Kilometer Stau. Und die letzte Meldung kommt von der A565 Bonn-Meckenheim. Die ist zwischen Bonn-Beuel und Bonn-Auerberg in beiden Richtungen wegen Brückenarbeiten gesperrt. Das war's. Ich wünsche euch eine gute und sichere Fahrt.
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4: Mahlzeit NRW, wir schwitzen zusammen durch den Donnerstagmittag und gleich haben wir ein Thema, ja, da gibt's auch erhitzte Gemüter. Keine Kinder? Dann könnte es für euch nämlich bald richtig teuer werden. Die Bundesregierung plant neue Sonderabgaben für Kinderlose in der Pflegeversicherung. Aber ist das gerecht oder eine unfaire Strafe? In 10 Minuten klären wir, was auf euch zukommt und hören die Stimmen dazu von euch und zeigen, wie dramatisch die Lage im NRW-Gesundheitssystem wirklich ist. Also bleibt unbedingt dran. Ich bin Josephine Petzold. Schönen Mittag.

0: Einen schönen Donnerstag, hier ist Antenne NRW und jetzt kommen wir zu einem Thema, da scheiden sich die Geister. Müssen Kinderlose bald noch mehr Geld für die Pflegeversicherung bezahlen? Bundesgesundheitsminister Karl Lauterbach plant wegen riesiger Finanzlöcher eine erneute Pflegereform, die schon in den nächsten Wochen stehen soll, ja? Und wer keine Kinder hat, der zahlt aktuell ja bereits den Höchstsatz von 4,2%. Aber das könnte bald noch teurer werden. Die Bundespolitik argumentiert, dass Eltern mit der Erziehung künftige Beitragszahler großziehen und deshalb entlastet gehören. Aber Kritiker sagen ja, das bestraft Paare mit unerfüllten Kinderwunsch und löst die Probleme in unserem Gesundheitssystem nicht. Auch bei uns in NRW schlägt die Pflegekammer wegen massiver Überlastung und Personalmangel in den Kliniken akuten Alarm. Ja, und das sagt NRW zum Thema. Ist es fair, Kinderlose stärker zur Kasse zu bitten?
1: Es gibt mittlerweile so viele Faktoren, die das beeinflusst, ob man Kinder haben kann oder möchte. Und ich finde, da ist es dann nicht in der Position von Regierungspersonen oder sonst irgendjemand darüber zu urteilen.
2: Der Anteil an Menschen, die auch keine Kinder bekommen können, also auch biologisch, ist jetzt nicht so super gering in Deutschland.
3: Irgendwo schon auch fair, weil Kinder einfach ein krasser Kostenmehraufwand sind.
4: Es soll immer Gleichberechtigung sein und dann wäre wieder gar keine Gleichberechtigung.
5: Also das ist ein Knockout und eine Beleidigung für Frauen, die keine Kinder haben.
6: Per se finde ich es ungerecht. Ich finde, man soll es halt gehalteabhängig machen und nicht kinderabhängig.
0: Ja, die Meinungen sind also völlig gespalten. Die einen finden den Zusatzbeitrag fair, die anderen fordern, dass das gesamte System komplett neu gedacht werden muss. Der Gesetzentwurf, der wird aktuell in Berlin diskutiert und soll noch im Sommer beschlossen werden, damit die neue Regelung vielleicht spätestens im Laufe des kommenden Jahres in Kraft treten kann.
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1: Die Hitzewelle baut sich auf. Bis zu 36 Grad stehen heute in NRW auf dem Thermometer. Ein paar Wolken sind noch mit dabei und in Richtung Abend kann es in höheren Lagen auch noch mal kurz regnen oder gewittern. Morgen sind dann zwischen 32 und 37 Grad drin. Vereinzelt gibt's auch dann Unwettergefahr. Und auch am Wochenende hat uns die Hitze fest im Griff.
2: Hallo zusammen, ich bin Leo und wir schauen einmal zusammen auf die Straßen. Ich habe hier gerade drei Meldungen für euch. A44 Aachen Richtung Mönchengladbach zwischen Dreieck Jackerath und Kreuz Holz etwa 20 Minuten plus 4 Kilometer Stau. A59 Dienstlaken Richtung Duisburg zwischen Duisburg Alt Hamborn und Kreuz Duisburg etwa 20 Minuten plus 4 Kilometer Stau. Und die letzte Meldung, die A565 Bonn-Meckenheim ist zwischen Bonn-Beuel und Bonn-Auerberg in beiden Richtungen wegen Brückenarbeiten gesperrt. Das war's. Ich wünsche euch eine gute und sichere Fahrt.
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0: Einen wunderschönen Donnerstagmittag wünsche ich euch. Ja, morgen ist es schon wieder soweit. Jawollo, der Antenne NRW WM-Wahnsinn geht in die zweite Runde. Wie das genau abläuft, dazu jetzt mehr von Marc Neugebauer aus Guten Morgen NRW.
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0: Einen heißen, aber dennoch wunderschönen Donnerstagmittag wünsche ich euch. Hier ist Antenne NRW jetzt mit den Top-Themen des Tages. Die Menschen bei uns in NRW gründen im Schnitt immer später eine eigene Familie. Spitzenreiter ist hier die Stadt Düsseldorf mit gut 32 Jahren, während Erstgebärende in Gelsenkirchen mit 28 Jahren landesweit am jüngsten sind. Unterdessen sorgt die anhaltende Trockenheit für leere Bachbetten in der gesamten Region. Um die Natur zu schützen, verbieten immer mehr Städte das Entnehmen von Wasser aus den Flüssen, um es zum Beispiel zum Gießen von Pflanzen zu benutzen. Diese und weitere News gibt's jederzeit auf unserer Homepage antenne.nrw und die ausführlichen Nachrichten hört ihr hier gleich um 1.
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1: Ich bin Joshua Heise. Der 8-Stunden-Tag bleibt. Vorerst. Das geht aus einem ersten Entwurf des Arbeitsministeriums hervor, der der Deutschen Presseagentur vorliegt. Allerdings sollen Ausnahmeregelungen erweitert werden, sodass Tarifpartner auch wöchentliche Arbeitszeiten vereinbaren können. Im Jahresschnitt sollen maximal 48 Wochenstunden erlaubt sein. Über den Entwurf muss noch regierungsintern abgestimmt werden. Die Nachricht über ein mögliches Ende des Iran-Kriegs macht auch die Autofahrer glücklich, zumindest für den Moment. Laut ADAC kostete Diesel gestern im Tagesschnitt nur noch 3 Cent mehr pro Liter als vor Kriegsbeginn. Bei Super E10 waren es rund 6 Cent. Allerdings ist da der Tankrabatt von 17 Cent eingerechnet, den es vor dem Krieg nicht gab. Wenn der Ende des Monats ausläuft, dürfte es wieder deutlich teurer an der Zapfsäule werden. Bundesaußenminister Wadefuhl will nach der gescheiterten Wahl Deutschlands in den UN-Sicherheitsrat eventuell die Beiträge kürzen. Das sorgt für Kritik. Die Grünen-Politikerin Düring sagte dem Spiegel wörtlich, dass sich Union und Wadefuhl wie beleidigte Leberwürste aufführen, ist unwürdig. Statt mit Kürzungen bei Beiträgen zu drohen, müsse Deutschland die UNO gerade jetzt finanziell stärken. Bei der Wohnungssuche ist die Schufa-Auskunft mittlerweile Standard. Doch wie kommt der Score zustande? Der Bundesgerichtshof verhandelt heute über die Transparenz bei der Werteerhebung. Mehrere Verbraucher hatten geklagt, weil die Auskunftei nicht erklären will, wie ihr Score berechnet wird. Die Schufa hingegen beteuert, dass sie die entsprechende EU-Richtlinie erfüllt. Ein Urteil steht noch aus. Die Hitzewelle in NRW hat eine gute Seite. Hitzefrei. Eine Reihe von Schulen in Köln macht heute und morgen Unterricht mit verkürzten Stunden von nur 30 Minuten. Dadurch ist dann mittags früher als sonst Schluss. Einige Gymnasien lassen die Klassen von 5 bis 10 nach der 5. Stunde heimgehen. Nur die Oberstufe muss durchhalten. Keine Gnade gibt es bei Klassenarbeiten. Sie finden statt, egal wie heiß es wird.
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1: Die Hitzewelle baut sich auf. Bis zu 36 Grad stehen heute in NRW auf dem Thermometer. Ein paar Wolken sind noch mit dabei und in Richtung Abend kann es in höheren Lagen auch noch mal kurz regnen oder gewittern. Morgen sind dann zwischen 32 und 37 Grad drin. Vereinzelt gibt's auch dann Unwettergefahr. Und auch am Wochenende hat uns die Hitze fest im Griff.
2: Einen schönen Donnerstagmittag euch. Ich bin Leo und wir schauen mal zusammen auf die Straßen. Da habe ich ein paar Gefahrenmeldungen. A1, Hansa-Linie Münster Richtung Dortmund zwischen dem Kreuz Münster Süd und Münster Hiltrup. Gefahr durch Gegenstände auf dem linken Fahrstreifen. A1, Dortmund Richtung Köln zwischen Wermelskirchen und Burscheid. Gefahr durch Gegenstände auf der Fahrbahn. A1, Euskirchen Richtung Köln zwischen Euskirchen und Weilerwist West. Auch hier besteht Gefahr durch Gegenstände auf der Fahrbahn. A2, Hannover Richtung Dortmund zwischen Porta Westfalica und Kreuzbad Oeynhausen, Gefahr durch Reifenteile auf der Fahrbahn. A4, Aachen Richtung Köln zwischen Langer Wehe und Düren, Gefahr durch Gegenstände auf der Fahrbahn, außerdem Gefahr durch Personen auf der Fahrbahn. Und Vorsicht bitte auch auf der A44 Dortmund-Essen in Höhe Ratingen-Schwarzbach sind auch Personen auf der Fahrbahn. Das war's, also bitte vorsichtig fahren. Ich wünsche euch eine gute und sichere Fahrt.
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4: Schönen Donnerstagmittag. Wir haben kurz nach 1. Ich freue mich, dass wir uns zusammen durch diesen Mittag schwitzen. Und der beste Tipp, den ich euch geben kann bei diesem Wetter und vor allem während der WM, ab ins Kino, liebe Freunde. Da ist es jetzt leer und vor allem kühl. Und es startet diese Woche ein Film, ich nenne es mal Internetphänomen, zu den Backrooms. Falls ihr noch nichts davon gehört habt, bleibt unbedingt dran. Falls ihr wisst, was ich meine, dann seid ihr bestimmt auch gespannt, wie der Film Backrooms umsetzt. Also in 10 Minuten hört ihr mehr davon. Vorher die besten Hits aller Zeiten, Lionel Richie mit dabei und jetzt Erasure. Ich bin Josephine Petzold. Schönen Mittag.

0: Das Beste, was ihr bei der Hitze tun könnt, ist ins Kino zu gehen. Ja, im Kino ist es schön dunkel und kühl und vor allem während der WM ist das Kino auch schön leer. Hier ist Antenne NRW und diese Woche startet ein besonderer Film bei uns in den Kinos. Backrooms, ja, in den USA ist er schon angelaufen und gilt dort als Überraschungserfolg des Jahres. Am Startwochenende, da lief der sogar besser als der neueste Star Wars Film. Das muss man erst mal schaffen. Und auch die Entstehung ist ziemlich ungewöhnlich. Vor 7 Jahren taucht nämlich in einem Internetforum das Bild eines leeren, gelblichen Raums auf. Und immer mehr Menschen haben Geschichten dazu erfunden. Später hat auch YouTuber Kane Parson daraus millionenfach geklickte Videos gemacht. Und jetzt durfte daraus ein Kinofilm mit echten Hollywood-Stars gedreht werden. Sebastian Will aus der Antenne NRW Kinoredaktion hat den Film für uns schon mal unter die Lupe genommen.
1: Im Mittelpunkt der Geschichte steht Therapeutin Dr. Mary Klein. Eines Tages erzählt ihr Clark, einer ihrer Patienten, er habe einen geheimnisvollen Ort entdeckt, der eigentlich gar nicht existieren dürfte. Eine unheimliche Parallelwelt, die Backrooms.
2: Ich weiß, wie das klingt, aber Sie müssen verstehen, es ist riesig da drin.
3: Ich sage nicht, dass ich Ihnen nicht glaube.
2: Seit ich den Ort kenne, komme ich jede Nacht her. Und trotzdem bin ich erst am Anfang. Es ist wie ein Labyrinth, es geht weiter und weiter. Manchmal habe ich Angst, verloren zu gehen.
1: Zuerst klingt das für Mary wie eine Wahnvorstellung, aber als Clark plötzlich verschwindet, folgt sie seinen Spuren und findet selbst einen Weg in die Backrooms.
4: Hallo? Clark, können Sie mich hören?
1: Türen und Flure führen immer tiefer und tiefer in ein unendliches Labyrinth mit dem Gefühl, dass hier irgendetwas lauert. Unheimliche Zeichnungen tauchen auf, Geräusche kommen aus dem Nichts.
4: Ich verstehe nicht. Was ist das?
1: Dieser Film ist unglaublich clever gemacht und bringt mal richtig frischen Wind ins Kino. Es geht weniger um laute Schreckmomente, sondern mehr um ein unheimliches Gefühl, das wir alle an manchen Orten schon mal hatten, aber einfach nicht erklären konnten.
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3: Die Hitzewelle baut sich auf. Bis zu 36 Grad stehen heute in NRW auf dem Thermometer. Ein paar Wolken sind noch mit dabei und in Richtung Abend kann es in höheren Lagen auch noch mal kurz regnen oder gewittern. Morgen sind dann zwischen 32 und 37 Grad drin. Vereinzelt gibt's auch dann Unwettergefahr. Und auch am Wochenende hat uns die Hitze fest im Griff.
4: Einen schönen Donnerstag euch, ich bin Leo und wir schauen mal zusammen auf die Straßen. Da habe ich gerade drei Meldungen für euch. Die A30 Rheine Richtung Osnabrück ist zwischen Ippenbüren und Ippenbüren West gesperrt. Dort blockiert ein Sattelschlepper eine Baustelle, 8 Kilometer Stau bereits ab Hörstel. Weiter geht's, die A40 Dortmund Richtung Duisburg zwischen Bochum-Wattenscheid West und Essen-Frillendorf. Mehr als 30 Minuten plus 10 Kilometer Stau. Und die letzte Meldung kommt von der A565 Bonn-Meckenheim. Die ist zwischen Bonn-Beuel und Bonn-Auerberg in beiden Richtungen wegen Brückenarbeiten gesperrt. Das war's, habt auf jeden Fall eine gute und sichere Fahrt.

0: Donnerstagmittag hier bei Antenne NRW. Wir schwitzen uns zusammen durch diesen Donnerstag, oder? Temperaturen über 30 Grad und nachts ist es auch viel zu warm, oder? Das kann für unsere Körper sehr, sehr anstrengend sein. Aber wir können das Nützliche mit dem Schönen verknüpfen und uns bei der Hitze mit dem richtigen Essen. Bei mir aus der Antenne NRW-Redaktion der Kollege Oliver Urbanke. Hallo.
1: Hallo.
0: Was braucht unser Körper denn bei der Hitze?
1: Da kommt es vor allem auf zwei Sachen an. Unseren Flüssigkeitshaushalt und eine gute Verdauung. Tagsüber verlieren wir zurzeit viel Wasser und Mineralien. Mit wasserreichem Obst und Gemüse können wir hier vieles ausgleichen, zum Beispiel mit Melonen, Erdbeeren, Trauben, Gurken oder Tomaten. Auch Joghurt, verschiedene Salate oder Zitrusfrüchte können richtig erfrischend wirken. Öfter über den Tag verteilt ein bisschen was essen, ist im Sommer außerdem besser als zwei oder drei große Mahlzeiten.
0: Ja, bloß nicht zu viel auf einmal. Bei dem Wetter, da grillen ja auch viele ganz, ganz gerne. Wie sieht's denn mit fettigen und gewürzten Essen aus?
1: Grillen schmeckt und gehört für viele auch einfach zum Sommer dazu. Unser Körper freut sich aber, wenn wir nicht zu viel fettiges, schweres Essen zu uns nehmen. Gerade in Nächten, die so warm sind wie aktuell, tut sich die Verdauung sonst schwer. Gerade scharfes Essen kann im Sommer aber ganz besonders gut sein. Viele Kräuter wirken kühlend und Chilis lassen uns schwitzen und das wiederum kühlt uns auch ab.
0: Auf die Idee wäre ich jetzt nicht gekommen, Chilis zu essen, weil mir sowieso schon warm ist. Aber gut, Dankeschön, Olli.
1: Gerne.
0: Fakt ist, wir liefern euch den passenden Nachtisch. 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

0: Einen schönen Donnerstagmittag. Hier ist Antenne NRW jetzt mit den Schlagzeilen des Tages. Die anhaltende Frühjahrstrockenheit und die aktuelle Hitze bringt die Tier- und Pflanzenwelt in unseren Gewässern in akute Gefahr. Nach Köln greifen nun auch andere Kreise im Land durch und untersagen das Abpumpen von Wasser aus Bächen. Ein weiteres Riesenproblem bleibt der Sanierungsstau bei den Autobahnbrücken in ganz NRW. Nach dem jüngsten Verkehrschaos soll noch diese Woche über die Zukunft der wichtigen Bonner Nordbrücke entschieden werden. 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
1: Ich bin Joshua Heise. Mehr als die Hälfte aller jungen Europäer hat schon Hassnachrichten im Internet erhalten. Das zeigt eine aktuelle Eurostat-Auswertung. Betroffen sind vor allem 16- bis 34-Jährige. Hauptgrund für die Anfeindungen waren demnach politische oder soziale Ansichten. Frauen und Mädchen sind dabei öfter betroffen als Männer. Bei der Wohnungssuche oder der Kreditaufnahme geht ohne die Schufa-Auskunft wenig. Wie der Score genau berechnet wird, ist aber aus der Sicht von 4 Klägern nicht transparent genug. Deshalb befasst sich heute der Bundesgerichtshof damit. Die Schufa selbst sagt, dass sie bereits transparent genug ist. Zudem müssen Auskunfteien ab November auf Anfrage alle Scores und die wichtigsten Einflusskriterien offenlegen. Ein mögliches Ende des Iran-Kriegs lässt die deutsche Wirtschaft aufatmen. Das IFO-Institut hat seine Wachstumsprognose den Umständen entsprechend leicht angehoben. Demnach rechnen die Experten damit, dass das BIP in diesem Jahr um 0,8% steigt. Das alles stehe und falle aber damit, ob die Bundesregierung Reformen einleite. Zudem warnt die Bundesbank vor einer Inflation von über 3%. Es gibt eine Mietpreisbremse in NRW, aber ein großer Teil der Vermieter hält sich nicht daran. Das teuerste Pflaster für Mieter in NRW ist Düsseldorf. Dort hat der Mieterverein bei jedem zweiten Mietangebot Verstöße gegen die Mietpreisbremse festgestellt. Noch vor 4 Jahren stand nur in jedem vierten Inserat ein zu hoher Preis. Die Mieterschützer klagen, dass Kommunen den Mietmarkt zu wenig kontrollieren. Bei der Fußball-WM in Nordamerika will die Schweiz heute ihren Patzer aus dem ersten Spiel vergessen machen. Um 21 Uhr trifft unser Nachbarland auf Bosnien-Herzegowina. Nach dem 1:1 gegen Katar steht die Schweiz unter Druck. Aber auch Bosnien hatte 1:1 gegen Kanada gespielt. Im ersten Spiel des Tages bekommt es heute Tschechien ab 18 Uhr mit Südafrika zu tun.
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1: Heiß, heiß, heiß ist es bei uns. In ganz NRW bewegen wir uns zwischen 30 und 34 Grad. Dazu brennt die Sonne fast ungestört vom Himmel. Gegen Nachmittag kann es aber über dem Bergland vereinzelte Hitzegewitter geben. Die Nacht verläuft mal mehr, mal weniger bewölkt und es kühlt auf 21 bis 16 Grad ab. Morgen wird's dann noch heißer mit Topwerten von bis zu 37 Grad und kräftigen Unwettern in der Folge. So läuft auch das Wochenende ab. Viel kälter wird es dann auch nicht.
2: Einen schönen Donnerstag euch, ich bin Leo und wir schauen mal zusammen auf die Straßen, da habe ich gerade 3 Meldungen für euch. Die A30 Rheine Richtung Osnabrück ist zwischen Ippenbüren und Ippenbüren West gesperrt, dort blockiert ein Sattelschlepper eine Baustelle. 8 Kilometer Stau bereits ab Hörstel. A40 Essen Richtung Duisburg zwischen Essen Ost und Essen Zentrum etwa 15 Minuten plus 2 Kilometer Stau. Und die letzte Meldung, die A565 Bonn-Meckenheim ist zwischen Bonn-Beuel und Bonn-Auerberg in beiden Richtungen wegen Brückenarbeiten gesperrt. Das war's. Ich wünsche euch eine gute und sichere Fahrt.
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4: Heiß, heißer heute. Einen schönen Donnerstagmittag. Schön, dass wir den zusammen verbringen. Und ich habe gleich auch ein Thema für euch, das auch die Gemüter erhitzt. Ja, das Geld wird ja knapper. Und wer keine Kinder hat, der muss im Portemonnaie bald wohl noch mehr Platz für den Staat machen. Die Bundesregierung plant nämlich eine erneute Erhöhung der Pflegebeiträge für Kinderlose. Aber ist das wirklich fair oder eine unrechte Bestrafung? In 10 Minuten sprechen wir drüber, hören eure Meinung und schauen, warum das System gerade bei uns in NRW so massiv am Limit läuft. Vorher aber 2 der besten Hits aller Zeiten. Für euch mit dabei Purple Disco Machine und jetzt Franz Gall mit Ella, Ella. Ich bin Josephine Petzold. Schönen Mittag.

0: Antenne NRW am Donnerstagmittag und jetzt mit einem Thema, da spalten sich die Meinungen. Müssen Kinderlose bald noch mehr Geld für die Pflegeversicherung bezahlen? Bundesgesundheitsminister Karl Lauterbach plant wegen riesiger Finanzlöcher eine erneute Pflegereform, die schon in den nächsten Wochen stehen soll, ja? Und wer keine Kinder hat, der zahlt aktuell ja bereits den Höchstsatz von 4,2%. Aber das könnte bald noch teurer werden. Die Bundespolitik argumentiert, dass Eltern mit der Erziehung künftige Beitragszahler großziehen und deshalb entlastet gehören. Aber Kritiker sagen ja, das bestraft Paare mit unerfüllten Kinderwunsch und löst die Probleme in unserem Gesundheitssystem nicht. Auch bei uns in NRW schlägt die Pflegekammer wegen massiver Überlastung und Personalmangel in den Kliniken akuten Alarm. Ja, und das sagt NRW zum Thema. Ist es fair, Kinderlose stärker zur Kasse zu bitten?
1: Es gibt mittlerweile so viele Faktoren, die das beeinflusst, ob man Kinder haben kann oder möchte. Und ich finde, ja, es ist dann nicht in der Position von Regierungspersonen oder sonst irgendjemand darüber zu urteilen.
2: Der Anteil an Menschen, die auch keine Kinder bekommen können, also auch biologisch, ist jetzt nicht so super gering in Deutschland.
3: Irgendwo schon auch fair, weil Kinder einfach ein krasser Kostenmehraufwand sind.
4: Es soll immer Gleichberechtigung sein und dann wäre wieder gar keine Gleichberechtigung.
5: Also das ist ein Knockout und eine Beleidigung für Frauen, die keine Kinder haben.
6: Per se finde ich es ungerecht. Ich finde, man soll es halt gehalteabhängig machen und nicht kinderabhängig.
0: Ja, die Meinungen sind also völlig gespalten. Die einen finden den Zusatzbeitrag fair, die anderen fordern, dass das gesamte System komplett neu gedacht werden muss. Der Gesetzentwurf, der wird aktuell in Berlin diskutiert und soll noch im Sommer beschlossen werden, damit die neue Regelung vielleicht spätestens im Laufe des kommenden Jahres in Kraft treten kann.
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1: Heiß, heiß, heiß ist es bei uns. In ganz NRW bewegen wir uns zwischen 30 und 34 Grad. Dazu brennt die Sonne fast ungestört vom Himmel. Gegen Nachmittag kann es aber über dem Bergland vereinzelte Hitzegewitter geben. Die Nacht verläuft mal mehr, mal weniger bewölkt und es kühlt auf 21 bis 16 Grad ab. Morgen wird's dann noch heißer mit Topwerten von bis zu 37 Grad und kräftigen Unwettern in der Folge. So läuft auch das Wochenende ab. Viel kälter wird es dann auch nicht.
2: Einen schönen Donnerstag euch. Ich bin Leo und wir schauen mal zusammen auf die Straßen. Da habe ich gerade drei Meldungen für euch. Die A30 Rheine Richtung Osnabrück ist zwischen Ippenbüren und Ippenbüren West gesperrt. Dort blockiert ein Sattelschlepper eine Baustelle. 8 Kilometer Stau bereits ab Hörstel. A40 Essen Richtung Duisburg zwischen Essen Ost und Essen Zentrum etwa 15 Minuten plus 2 Kilometer Stau. Und die letzte Meldung, die A565 Bonn-Meckenheim ist zwischen Bonn-Beuel und Bonn-Auerberg in beiden Richtungen wegen Brückenarbeiten gesperrt. Das war's. Ich wünsche euch eine gute und sichere Fahrt.

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1: 18. Juni 1990. Neu in den Charts, Roxette. It must have been love. Es ist Herbst 1987. Roxette sind in Schweden schon ein Name, im Rest der Welt noch nicht so wirklich. Aber die Kenner in der Szene wissen, da kommt bald was. Ein deutsches Label fragt an, ob Roxette für Weihnachten einen Song beisteuern könnten. Einen intelligenten Weihnachtssong. Nicht die nächste nichtssagende Christmas-Nummer, sondern wieder mal was Schlaues mit Herz. Also schreiben Roxette, It Must Have Been Love, Christmas for the Broken Hearted. Aber da lehnt das Label dankend ab. In Schweden kommt der Song trotzdem raus und landet dort sogar auf Platz 4 der Charts. Sonst hört man die Nummer aber nirgends. 3 Jahre später kennt jeder Roxette. Und als dann der Film Pretty Woman gedreht wird, fragt man auch Roxette, ob sie einen Song beisteuern können. Da der Terminplan aber schon ziemlich voll ist, greifen sie einfach einmal in die Trickkiste bzw. in die Schublade. Schreiben den Text von vor 3 Jahren nochmal um, streichen das Wort Christmas und bringen It Must Have Been Love neu raus und landen damit ihren größten Hit.

0: Antenne NRW am Donnerstagmittag, jetzt mit den Top-Themen des Tages. Der marode Zustand unserer Autobahn sorgt für heftige politische Diskussionen im Düsseldorfer Landtag. Besonders die Wirtschaft drängt bei der komplett gesperrten Rheinbrücke in Bonn auf eine schnelle Lösung. Und einen neuen Höchststand gibt es bei der Geburtenstatistik in NRW zu vermelden. Noch nie waren Frauen im Land bei der Geburt ihrer Kinder im Durchschnitt so alt wie heute mit durchschnittlich 30,4 Jahren. Mehr zu diesen Themen gibt's auf unserer Homepage antenne.nrw und die ausführlichen Nachrichten hört ihr hier gleich um 3.
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1: Ich bin Joshua Heise. Die Bundesregierung will das Heizungsgesetz der Ampel kippen, doch es gibt verfassungsrechtliche Bedenken. Das zeigt ein Gutachten der wissenschaftlichen Dienste des Bundestags. Es geht um die Frage, ob durch das neue Gebäudemodernisierungsgesetz Klimaschutzpflichten auf die Zukunft verschoben werden. Auch mehrere Umweltverbände halten den Gesetzentwurf der Bundesregierung für verfassungsrechtlich höchst zweifelhaft. Immer wieder werden Kommunalpolitikerinnen und Politiker angegriffen, sei es verbal oder auch körperlich. Seit ungefähr 2 Jahren gibt es eine Anlaufstelle für die Politiker und da gibt's jetzt eine erste Bilanz. Demnach haben sich 320 Kommunalpolitiker beraten lassen, vor allem wegen Beleidigungen, übler Nachrede und Verleumdungen. Sachsens Ministerpräsident Kretschmer warnt vor einem Durchbrennen der Brandmauer gegen die AfD. Der CDU-Politiker sagte dem Spiegel, die Brandmauer verschaffe nur Zeit, löse aber kein Problem. So sei die AfD bereits an Orten, wo sie über 50% der Stimmen bekäme, nicht mehr auf andere Parteien angewiesen. Brisant, erst gestern hatten konservative und rechte EU-Abgeordnete für Abschiebezentren in Drittstaaten gestimmt. Wie können Fußballspiele im Stadion sicherer werden? Dafür haben die Innenminister der Länder verschiedene Lösungsansätze. Sachsens Innenminister Schuster vertritt zum Beispiel die umstrittene Position, dass die Tickets personalisiert werden sollten, zunächst als Pilotprojekte mit einzelnen Vereinen. Sein hessischer Kollege Posek lehnt das ab. Einig sind sich die Minister aber in dem Punkt, dass stärker gegen Pyrotechnik vorgegangen werden soll. Gleich 2 Autowracks hat die Feuerwehr gestern aus dem Chemnader Stausee in Bochum gezogen. Ein Angler hatte im See einen großen Metallgegenstand entdeckt. Polizei, Feuerwehr und DLRG rückten zu einem Großeinsatz an. Taucher gaben Entwarnung, sie hatten ein Auto gefunden, aber es war niemand drin. Dann stellte sich heraus, gleich daneben war ein 2. Wagen. Beide müssen da viele Jahre gelegen haben.
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1: Heiß, heiß, heiß ist es bei uns. In ganz NRW bewegen wir uns zwischen 30 und 34 Grad. Dazu brennt die Sonne fast ungestört vom Himmel. Gegen Nachmittag kann es aber über dem Bergland vereinzelte Hitzegewitter geben. Die Nacht verläuft mal mehr, mal weniger bewölkt und es kühlt auf 21 bis 16 Grad ab. Morgen wird's dann noch heißer mit Topwerten von bis zu 37 Grad und kräftigen Unwettern in der Folge. So läuft auch das Wochenende ab. Viel kälter wird es dann auch nicht.
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3: In Heaven for Everyone, einer der letzten Singles der legendären Band Queen, steckt ein Hauch vom Highlander. Das Epos hatte ja in den 80ern als Soundtrack Who Wants to Live Forever von Queen und für den Streifen hatten die Jungs auch eine Demo-Version von Heaven for Everyone aufgenommen. Aber irgendwie hat die nicht so richtig gepasst. Auch nicht für das gleichzeitig erschienene Album A Kind of Magic. Und überhaupt, das Ding war ja eigentlich auch noch gar nicht fertig. Zwischenzeitlich hatte dann Drummer Roger Taylor, der Heaven for Everyone geschrieben hatte, das Debütalbum für seine Band The Cross in der Mache und er wollte darauf Heaven for Everyone gemeinsam mit Freddie Mercury singen. Und so war es dann auch. Allerdings ist das Album gefloppt und der Song hat lange im Verborgenen geschlummert. Heaven for Everyone ist dann schließlich als einer der letzten Singles von Queen veröffentlicht worden, mit der Gesangsspur aus der Highlander-Zeit von Freddie Mercury, der bei der Veröffentlichung schon 4 Jahre tot war. Man merkt dem Song definitiv an, wie wichtig er für die Band war. Voller Melancholie, voller Kraft und voller Sicherheit, dass im Himmel alles gut ist. Einer der besten Hits aller Zeiten, der uns heute Nachmittag mal ein bisschen nachdenklich stimmt, von Queen bei Antenne NRW. Ich bin Marc Moosbrugger. Hallo.

Kommt gut durch euren Donnerstagnachmittag mit Antenne NRW. James Arthur, der wurde ja als Sieger der Castingshow The X Factor gefeiert, hat dann die Powerballade Impossible rausgehauen und einen rasanten Aufstieg in der Musikwelt hingelegt. Und er hat auch über 10 Jahre nach all dem nachgelegt. Mit Blindside, ein Song, in dem es um das Verlieben in die richtige Person zur falschen Zeit geht. James Arthur meinte, dass er den Song schon seit Ewigkeiten schreiben wollte. Gut, dass er es dann endlich gemacht hat. Dabei ist nämlich eine energiegeladene Nummer rausgekommen mit einem traurigen Text, der aber wirklich passt zu dem neuen, raueren Style, den James Arthur umsetzen wollte. Einer der besten Hits aller Zeiten bei Antenne NRW und für euch absolut perfekt, um damit zwischen all den Meetings heute Nachmittag mal eine kleine Auszeit zu nehmen. Lehnt euch kurz zurück, entspannt euch und lasst euch von unserer Musik verwöhnen.

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1: Heiß, heiß, heiß ist es bei uns. In ganz NRW bewegen wir uns zwischen 30 und 34 Grad. Dazu brennt die Sonne fast ungestört vom Himmel. Gegen Nachmittag kann es aber über dem Bergland vereinzelte Hitzegewitter geben. Die Nacht verläuft mal mehr, mal weniger bewölkt und es kühlt auf 21 bis 16 Grad ab. Morgen wird's dann noch heißer mit Topwerten von bis zu 37 Grad und kräftigen Unwettern in der Folge. So läuft auch das Wochenende ab. Viel kälter wird es dann auch nicht.
2: Live aus der NRW-Verkehrszentrale für euch die Staumeldungen auf der A3 Köln Richtung Arnheim zwischen Kreuz Oberhausen West und Kreuz Oberhausen. 5 Kilometer Stau, 20 Minuten braucht ihr hier länger. Auf der A1 Köln Richtung Münster zwischen Schwerte und Kamen Zentrum. 8 Kilometer Stau, 20 Minuten braucht ihr auch hier länger. Und auf der A3 Köln Richtung Oberhausen zwischen Kreuz Breitscheid und Oberhausen Lirich. 4 Kilometer Stau, 15 Minuten bitte hier extra Zeit einplanen. Ich wünsche euch eine gute Fahrt.
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0: Kommt gut mit uns durch diesen Donnerstagnachmittag, an dem die Sonne nur wieder so runterballert auf uns. Die Temperaturen steigen auch wieder ordentlich an. Dass wir bei dem Wetter keine Kinder und Haustiere im Auto lassen, das sollte mittlerweile ja klar sein. Aber es gibt noch andere Dinge, die wir im Sommer lieber nicht im Auto liegen lassen sollten. Was ihr da beachten müsst, das klären wir jetzt.
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0: Jetzt im Sommer bekomme ich öfter den Satz, das Handy muss abkühlen, angezeigt. Meine Kollegin Dori hat sich mal schlau gemacht. Ist das Auto bei den Temperaturen echt eine Gefahr für unsere Technik?
2: Oh ja, absolut. Das Auto verwandelt sich nämlich schneller, als man denkt, in eine richtige Mikrowelle. Wenn es draußen 30 Grad hat, hast du drin nach einer halben Stunde schon fast 50 Grad. Und das ist definitiv Gift für dein Smartphone oder auch für Powerbanks. Die eingebauten Lithium-Ionen-Akkus vertragen nämlich keine extreme Hitze. Ab 60 Grad im Auto können die dauerhaft Schaden nehmen oder sich im schlimmsten Fall sogar aufblähen und anfangen zu brennen. Also Handy immer mitnehmen oder zumindest unten in den schattigen Fußraum legen.
0: Guter Tipp. Mein Handy kriegt ab jetzt also hitzefrei. Aber Elektronik ist ja meistens nicht das Einzige, was so im Auto rumliegt. Gibt's noch andere Sachen, wo es gefährlich wird?
2: Ja, zwei absolute Klassiker, an die kaum jemand denkt. Sonnencreme und Plastikflaschen. Bei der Sonnencreme ist das Problem, die ist zwar für die Sonne auf unserer Haut gedacht, aber wenn die Tube stundenlang im heißen Handschuhfach brät, dann zerfallen die chemischen UV-Filter. Heißt, die Creme schützt dich dann danach einfach nicht mehr richtig vor Sonnenbrand. Und bei den Plastikflaschen ist das Problem, dass sich durch die extreme Hitze in der prallen Sonne winzige Stoffe, wie zum Beispiel Weichmacher oder Mikroplastik, aus dem Kunststoff lösen. Das wandert dann direkt in dein Getränk. Schmeckt dann nicht nur fies nach Plastik, sondern ist auch auf Dauer echt ungesund.
0: Gut, dann greife ich im Sommer vielleicht doch mal zu einer Glas- oder Edelstahlflasche. Schönen Dank, Dori, für die Infos. Und morgen geht's bei uns um kurz nach 3:30 ums Grillen. Und ob die Alufolie oder doch die Mehrwegpackungen die bessere Wahl ist.
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0: Hier ist euer Donnerstagnachmittag. Hier ist Antenne NRW. Nach dem Unfall in Dienstlaken, bei dem zwei Schulkinder starben, wird die Trauerstelle in enger Sprache mit den Familien der verstorbenen Opfer aufgelöst. Nun soll überlegt werden, in welcher Form es einen dauerhaften Ort zum Gedenken geben wird. Dann soll völlig unerwartet Ministerpräsident Wüst schon nächste Woche im Untersuchungsausschuss zum Anschlag in Solingen vernommen werden. Und nach der Absage eines Neubaus soll der Düsseldorfer Rat weitere Millionen für die Opernhaussanierung beschließen. Sonst muss die Stadt nun spürbar sparen. Klickt euch einfach weiter und seid bei den Nachrichten aus Nordrhein-Westfalen immer vorne mit dabei auf antenne.nrw.
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1: Ich bin Joshua Heise. Der bekannt gewordene Entwurf zur Arbeitszeitreform sorgt für Ärger. Das SPD-geführte Arbeitsministerium will am 8-Stunden-Tag festhalten, aber Ausnahmen per Tarifvertrag erlauben. Bis zu 48 Stunden pro Woche sollen möglich sein. Die CDU-Politikerin Konnemann nennt den Entwurf in der Neuen Osnabrücker Zeitung einen Gegenentwurf zum Koalitionsvertrag. Arbeitgeberpräsident Dulger fordert eine komplette Überarbeitung. Preppen für den Notfall. Die Innenminister der Länder empfehlen einen Notfallrucksack für jeden Haushalt. Immer griffbereit neben der Haustür. Darin sollen Lebensmittel, Medikamente, Dokumente und eine Taschenlampe stecken. Hintergrund: Im Katastrophenfall könne der Staat nicht garantieren, dass Supermärkte alles Wichtige vorrätig haben. Geplante Kürzungen beim Wohngeld könnten vor allem Rentnerinnen und Rentner treffen. Nach Regierungszahlen, die die Grünen angefragt hatten, haben 2024 rund 1,2 Millionen Menschen Wohngeld bezogen. Mehr als die Hälfte davon waren Rentnerinnen und Rentner. Bauministerin Huberts will beim Wohngeld 1 Milliarde Euro einsparen. Wegen der Hitzewelle in NRW hat die Feuerwehr eine dringende Warnung an Autofahrer herausgegeben. Niemand soll Kinder oder Hunde im Auto zurücklassen, auch nicht für kurze Zeit. Die Temperatur im Wagen steige in weniger als einer halben Stunde auf 50 Grad. Das bedeutet für Kinder und Haustiere akute Lebensgefahr. In Baden-Württemberg starb gestern ein Kleinkind in einem überhitzten Auto. Es geht um die Wurst. Zum 90-jährigen Jubiläum der Currywurst veranstaltet ein Essener Metzger ein Currywurst-Battle. Imbisse aus dem Ruhrgebiet treten gegen ein Team aus Berlin an. Es gibt mehrere Geschichten über die Erfindung der Currywurst. Das soll 1936 in Duisburg, 1947 in Hamburg oder 1949 in Berlin gewesen sein. Das Battle in Franks Fleischmeistergrill soll am 27. Juni zeigen, welche die beste ist.
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1: Die Sonne knallt auf uns herab bei 30 bis 34 Grad. Über dem Bergland sind vereinzelte Hitzegewitter möglich. Die Nacht verläuft mal mehr, mal weniger bewölkt und es kühlt auf 21 bis 16 Grad ab. Morgen wird's dann noch heißer mit Topwerten von bis zu 37 Grad und kräftigen Unwettern in der Folge. So läuft auch das Wochenende ab. Viel kälter wird es dann auch nicht.
2: Live aus der NRW-Verkehrszentrale die Staumeldungen auf der A1 Köln Richtung Münster zwischen Schwerte und Carmen-Zentrum. 8 Kilometer Stau, 20 Minuten braucht ihr dort länger. Auf der A1 beim Kölner Ring Euskirchen Richtung Dortmund zwischen Köln-Bocklemünd und Kreuz Leverkusen-West. 7 Kilometer stockender Verkehr aktuell, 15 Minuten braucht ihr hier länger. Und nochmal auf der A1 Köln Richtung Euskirchen zwischen Hürth und Kreuz Bliesheim. 7 Kilometer stockender Verkehr, 15 Minuten braucht ihr hier länger. Ich wünsche euch eine gute Fahrt.
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4: Jetzt mit einem Song von der langlebigsten und erfolgreichsten Punkband der Welt. Ich meine, die Stranglers. Die haben nämlich einfach 17 Studioalben zwischen 1977 und 2012 herausgebracht. Das ist einfach im Schnitt alle 2 Jahre ein Album. Schon krass, oder? Und die 80er sind die spannendste und kommerziell relevanteste Zeit der Stranglers. Und das, obwohl die Jungs damals eher Krawallbürsten waren. Prügeleien mit Journalisten. Außerdem wurden sie in dem Jahr wegen Aufwiegelung zu Unruhen kurz zeitig ins Gefängnis gesteckt. Sänger Hugh Cornwell musste dazu noch wegen Drogenbesitzes eine Haftstrafe absitzen. Also, The Stranglers haben sich deswegen dann auch vom Rock verabschiedet und wurden als Punkband wahrgenommen. Einer ihrer größten Erfolge bleibt Always the Sun, einer der besten Hits aller Zeiten, jetzt bei Antenne NRW. Ich bin Marc Moosbrugger und ich hoffe, diese Nummer verleiht euch einen regelrechten Energieschub, wenn euch am Schreibtisch gerade die berühmte Nachmittagsmüdigkeit erwischt hat.

Schönen Nachmittag euch am Donnerstag bei Antenne NRW. Debbie Harry, die hat alles gegeben, um ihrem Hobby professionell nachzugehen und ein Studio bezahlen zu können. Sie hat als Tänzerin gejobbt, als Kosmetikerin und auch als Kellnerin in einem Nachtclub, in dem Musikgrößen wie Jimi Hendrix, David Bowie oder Iggy Pop ein- und ausgegangen sind. Genau das war die Welt, die sie sich vorgestellt hat. Allerdings nicht in der Position als Kellnerin. Sie wollte selbst als Musikerin dazugehören und hat die Punkband Blondie gegründet. Die ersten Erfolge sind gekommen, damit aber auch Abstürze und ein Entzug nach dem anderen. Letztendlich auch die Trennung der Band. 1999, da hatte sich Debbie Harry aber erholt und nach 15 Jahren das Blondie-Comeback gestartet mit diesem Song, Maria, in dem es aber nicht um eine Frau namens Maria geht, sondern um die Reaktion von Teenager-Jungs auf Mädchen, die sie nur aus der Ferne beobachten und anschmachten, als wären sie heilig. Einer der besten Hits aller Zeiten hier jetzt bei Antenne NRW. Und wenn ihr gerade noch vor einem wichtigen Geschäftstermin steht, dann schnauft doch jetzt mal eben noch eine Runde mit eurem Lieblingscafé durch, bevor es dann gleich losgeht.

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1: Ich bin Joshua Heise. Wegen der Hitzewelle in NRW hat die Feuerwehr eine dringende Warnung an Autofahrer herausgegeben. Niemand soll Kinder oder Hunde im Auto zurücklassen, auch nicht für kurze Zeit. Die Temperatur im Wagen steige in weniger als einer halben Stunde auf 50 Grad. Das bedeutet für Kinder und Haustiere akute Lebensgefahr. In Baden-Württemberg starb gestern ein Kleinkind in einem überhitzten Auto. Es geht um die Wurst. Zum 90-jährigen Jubiläum der Currywurst veranstaltet ein Essener Metzger ein Currywurst-Battle. Imbisse aus dem Ruhrgebiet treten gegen ein Team aus Berlin an. Es gibt mehrere Geschichten über die Erfindung der Currywurst. Das soll 1936 in Duisburg, 1947 in Hamburg oder 1949 in Berlin gewesen sein. Das Battle in Franks Fleischmeistergrill soll am 27. Juni zeigen, welche die beste ist.
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1: Die Sonne knallt auf uns herab bei 30 bis 34 Grad. Über dem Bergland sind vereinzelte Hitzegewitter möglich. Die Nacht verläuft mal mehr, mal weniger bewölkt und es kühlt auf 21 bis 16 Grad ab. Morgen wird's dann noch heißer mit Topwerten von bis zu 37 Grad und kräftigen Unwettern in der Folge. So läuft auch das Wochenende ab. Viel kälter wird es dann auch nicht.
2: Live aus der NRW-Verkehrszentrale die Staumeldungen auf der A1 Köln Richtung Münster zwischen Schwerte und Carmen-Zentrum. 8 Kilometer Stau, 20 Minuten braucht ihr dort länger. Auf der A1 beim Kölner Ring, Euskirchen Richtung Dortmund zwischen Köln-Bocklemünd und Kreuz-Leverkusen-West. 7 Kilometer stockender Verkehr aktuell, 15 Minuten braucht ihr hier länger. Und nochmal auf der A1 Köln Richtung Euskirchen zwischen Hürth und Kreuz-Bliesheim. 7 Kilometer stockender Verkehr, 15 Minuten braucht ihr hier länger. Ich wünsche euch eine gute Fahrt.
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Schönen Donnerstagnachmittag euch, Antenne NRW hier. Regionale Geschichte so spannend erzählen, dass sich auch Kinder dafür interessieren. Das hat man sich im Homburger Schloss in Nümbrecht vorgenommen. Den Alltag auf einer mittelalterlichen Burg kann man ab sofort mit Playmobil-Figuren nachempfinden. Die erzählen in dieser Sonderausstellung regionale Geschichten. Historische Szenen, unzählige Details und der Schlossgeist Hombu sorgen dafür, dass sich schon Grundschüler für Stories aus ihrer Region interessieren. Gestaltet wurde die Sonderausstellung erneut gemeinsam mit einem Playmobil-Künstler, der vor 6 Jahren schon mal mit einer Playmobil-Ausstellung viele Familien ins Schloss geblockt hat. Und Stichwort Nachhaltigkeit, ein großer Teil der Ausstellung wurde mit recycelten Materialien gestaltet. Also schaut mal rein im Homburger Schloss in Nümbrecht. Auch ein guter Weg für euch, mal eine Zeit raus aus der großen Hitze zu kommen. Und mehr aktuelle Meldungen aus Nordrhein-Westfalen, Deutschland und der Welt gibt's auch gleich um 5 wieder hier in unseren nächsten Nachrichten dann.

0: gut durch den Donnerstagnachmittag mit Antenne NRW. Ein 85 Jahre alter Mann ist tot aus dem Zülpicher See geborgen worden. An der Suche waren unter anderem Kräfte der Feuerwehr, des Rettungsdienstes und der DLRG beteiligt. Auch Spürhunde waren im Einsatz. Dann können bei einem einzigartigen Modellprojekt in Bielefeld Firmen bald innerhalb von 24 Stunden starten. Damit sollen Bürokratie abgebaut und Start-ups gefördert werden. Und das ATP-Turnier in Halle, Westfalen, wird für Daniel Altmaier immer mehr zur Erfolgsgeschichte. Der Kempener hat bei dem Rasenturnier erstmals das Viertelfinale erreicht. 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
1: Ich bin Joshua Heise. Das EU-Parlament hat für neue Regeln für Altfahrzeuge gestimmt. Demnach müssen neue Autos künftig so gebaut sein, dass möglichst viele Teile leicht ausgebaut und recycelt werden können, darunter etwa Aluminium, Kupfer und seltene Erden. Außerdem sollen Hersteller für die Kosten der Entsorgung von Altfahrzeugen aufkommen. Bevor die Regeln in Kraft treten können, müssen noch die Mitgliedstaaten zustimmen. Arbeitgeberpräsident Dulger hat einen ersten Entwurf zur Arbeitszeitreform strikt abgelehnt. Das Konzept müsse völlig überarbeitet werden. Es erfülle nicht die Anforderungen einer flexiblen Arbeitswelt. Der Entwurf lässt den 8-Stunden-Tag grundsätzlich unangetastet, will aber Ausnahmen per Betriebsvereinbarung oder Tarifvertrag erlauben. Die Wochenarbeitszeit soll dann maximal 48 Stunden betragen dürfen. Die Krefelder CDU hat geschockt, aber entschieden auf ein Internetvideo eines Parteimitglieds reagiert. In dem TikTok-Video hatte ein 23-Jähriger davon gesprochen, Muslime abzuschieben oder umzubringen. Die CDU erstattete nach eigenen Angaben Anzeige beim Staatsschutz und wird den jungen Mann aus der Partei hinauswerfen. Der Kreisvorsitzende sprach heute mit islamischen Vereinen und sagte alle anderen Termine ab. Autofahrer im Raum Dortmund müssen das Wochenende über weite Wege fahren. Die A1 ist ab heute Abend in Richtung Köln zwischen der Ausfahrt Kamen und dem Kreuz Dortmund-Unna gesperrt. Die Sperrung dauert bis Montagmorgen 5 Uhr. Die Fahrbahn wird über das Wochenende neu asphaltiert. Zwei Umleitungen sind ausgeschildert, eine für den Fernverkehr und eine für den Verkehr in der Region. Bei der Fußball-WM in Nordamerika will die Schweiz heute ihren Patzer aus dem ersten Spiel vergessen machen. Nach dem 1:1 gegen Katar steht die Schweiz unter Druck. Um 21 Uhr trifft unser Nachbarland auf Bosnien-Herzegowina. Davor bekommt es noch Tschechien ab 18 Uhr mit Südafrika zu tun.
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1: Die Sonne knallt auf uns herab bei 30 bis 34 Grad. Über dem Bergland sind vereinzelte Hitzegewitter möglich. Die Nacht verläuft mal mehr, mal weniger bewölkt und es kühlt auf 21 bis 16 Grad ab. Morgen wird's dann noch heißer mit Topwerten von bis zu 37 Grad und kräftigen Unwettern in der Folge. So läuft auch das Wochenende ab. Viel kälter wird es dann auch nicht.
2: Live aus der NRW-Verkehrszentrale für euch jetzt die Staumeldungen auf der A1 Köln Richtung Dortmund zwischen Wuppertal-Ronsdorf und Kreuz Wuppertal-Nord. 5 Kilometer Stau, 20 Minuten braucht ihr dort länger. Auf der A1 Köln Richtung Euskirchen zwischen Hürth und Kreuz Bliesheim 8 Kilometer stockender Verkehr. 15 Minuten braucht ihr hier länger. Und nochmal auf der A1 beim Kölner Ring Euskirchen Richtung Dortmund zwischen Köln-Bocklemünd und Kreuz Leverkusen-West. 6 Kilometer Stau, 15 Minuten braucht ihr hier länger. Habt eine gute und eine sichere Fahrt.
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4: Mama, ich bin im Radio. Das hat Jennifer Page in den Telefonhörer gebrüllt, als sie gerade mit ihrer Mutter telefoniert hat und ihr eigener Song plötzlich im Radio gelaufen ist. Sie hat einfach vor Freude laut geschrien. Ihre Mama ist deswegen auch so ein bisschen erschrocken gewesen, hat sich dann aber umso mehr und umso lauter mit ihrer Tochter gefreut. Noch bevor Crush offiziell veröffentlicht wurde, war es bereits eines der meistgewünschten Lieder im Radio und dazu auch in die Charts ist die Nummer eingestiegen, ohne die übliche Werbung oder Veröffentlichung durch eine Plattenfirma. Da hat der Song wohl einfach für sich selbst gesprochen. Jennifer Page ist durch Crush jedenfalls über Nacht zum Star geworden, auch wenn es ihr einziger Erfolg geblieben ist. Einer der besten Hits aller Zeiten. Jetzt bei Antenne NRW. Ich bin Marc Moosbrugger und wenn ihr gerade im Firmenauto wieder unterwegs seid zum letzten Termin des Tages, dann sorgen wir für die richtigen Vibes, damit der dann mega gut laufen wird.

Schön, dass ihr mit dabei seid. Hier ist Antenne NRW. Den Rhythmus einer echten Nachteule trifft der irische Folkrock-Musiker Hozier in seinem Erfolg Too Sweet. Aber hinter der Nummer steckt mehr als am Whisky zu nippen oder schwarzen Kaffee zu trinken. Der Song hat unter Hoziers Fans so viel Chaos angerichtet, weil er sich um Zurückweisung dreht. Hozier will die Frau darin nicht. Er schwärmt zwar davon, wie lieb sie ist, aber er macht auch unmissverständlich klar, dass er Bitterkeit bevorzugt, eben mit purem Whisky, schwarzem Kaffee und halt erst um 3 Uhr morgens ins Bett gehen. Seine Partnerin ist ihm zu süß, sie steht auf einen gesunden Lebensstil und er feiert die vielfältigen Freuden des Lebens. Viele Musikkritiker haben den Rhythmus einer echten Nachteule auch gefeiert. Der Song besticht nämlich durch einen raffinierten Funkbeat, der wie geschaffen ist, um eine schweißtreibende Tanzfläche oder eine Strandparty zu füllen, mit einem eingängigen, kraftvollen Retro-R&B-Groove. Mich hat der Song auch direkt beim ersten Hören damals abgeholt, weil man ihn auch in keine Schublade stecken kann. Er hat was von Funk, was von Elektro und Latin, also so Cha-Cha-Cha-mäßig. Einer der besten Hits aller Zeiten, also jetzt hier bei Antenne NRW, der auch am Donnerstagnachmittag schon Lust auf das Wochenende macht. Und ich denke, diesen Gedanken daran können einige von euch heute auch schon gut gebrauchen. Diese lässigen Vibes, die da jetzt durch euer Radio kommen. Mit Too Sweet von Hozier.

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1: Ich bin Joshua Heise. Die Krefelder CDU hat geschockt, aber entschieden auf ein Internetvideo eines Parteimitglieds reagiert. In dem TikTok-Video hatte ein 23-Jähriger davon gesprochen, Muslime abzuschieben oder umzubringen. Die CDU erstattete nach eigenen Angaben Anzeige beim Staatsschutz und wird den jungen Mann aus der Partei hinauswerfen. Der Kreisvorsitzende sprach heute mit islamischen Vereinen und sagte alle anderen Termine ab. Autofahrer im Raum Dortmund müssen das Wochenende über weite Wege fahren. Die A1 ist ab heute Abend in Richtung Köln zwischen der Ausfahrt Kamen und dem Kreuz Dortmund-Unna gesperrt. Die Sperrung dauert bis Montagmorgen 5 Uhr. Die Fahrbahn wird über das Wochenende neu asphaltiert. Zwei Umleitungen sind ausgeschildert, eine für den Fernverkehr und eine für den Verkehr in der Region.
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1: Die Sonne knallt auf uns herab bei 30 bis 34 Grad. Über dem Bergland sind vereinzelte Hitzegewitter möglich. Die Nacht verläuft mal mehr, mal weniger bewölkt und es kühlt auf 21 bis 16 Grad ab. Morgen wird's dann noch heißer mit Topwerten von bis zu 37 Grad und kräftigen Unwettern in der Folge. So läuft auch das Wochenende ab. Viel kälter wird es dann auch nicht.
2: Live aus der NRW-Verkehrszentrale für euch jetzt die Staumeldungen auf der A1 Köln Richtung Dortmund zwischen Wuppertal-Ronsdorf und Kreuz Wuppertal-Nord. 5 Kilometer Stau, 20 Minuten braucht ihr dort länger. Auf der A1 Köln Richtung Euskirchen zwischen Hürth und Kreuz Bliesheim 8 Kilometer stockender Verkehr. 15 Minuten braucht ihr hier länger. Und nochmal auf der A1 beim Kölner Ring Euskirchen Richtung Dortmund zwischen Köln-Bocklemünd und Kreuz Leverkusen-West. 6 Kilometer Stau, 15 Minuten braucht ihr hier länger. Habt eine gute und eine sichere Fahrt.
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0: Hier ist euer Nachmittag am Donnerstag, am 18. Juni 2026. Ich freue mich, dass ihr mit dabei seid und dass ihr mit mir jetzt wieder eine Reise zurück in die musikalische Vergangenheit unternehmt. Und zwar um runde 40 Jahre genau.
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2: 18. Juni 1986. Genesis sind mit Invisible Touch neu in den Charts. So richtig wissen die Mitglieder von Genesis nicht, wie es weitergehen soll. Nach 20 Jahren Bandgeschichte und 12 Studioalben ist die Luft erstmal raus. Da, wo man kreativ sein soll, ist man irgendwie nur noch routiniert. Klar, nachdem man sich 1975 von Sänger Peter Gabriel und 1977 von Gitarrist Steve Hackett getrennt hat, kam durch die neuen Mitglieder neuer Schwung rein, aber der ist so langsam jetzt auch mal verpufft. 1984 setzen sie sich also nochmal zusammen und überlegen, wie es weitergehen soll. Tony Banks, Mike Rutherford und Phil Collins beschließen, dass sie erstmal eine Pause brauchen. Und die tut wahrlich gut. In den 2 Jahren Pause sind alle 3 solo unterwegs und kriegen ihren Kopf frei. Sie sammeln neue Ideen und Inspirationen und haben 1986 alle wieder richtig Bock, zusammen Musik zu machen. Noch für kein Album haben sie so viele Songs geschrieben wie für das Album Invisible Touch. Es sprudelt förmlich aus ihnen raus. Und genauso ist auch der Titelsong aus ihnen rausgesprudelt. Mike Rutherford improvisiert bei einer Probe ein bisschen auf der Gitarre rum, bis er plötzlich dieses eine Riff hat. Phil Collins hat sofort den Text im Kopf und innerhalb von einer Probesession ist der Song fertig.

0: Durch den Donnerstagnachmittag mit Antenne NRW. Ein Spielplatz mitten im Wald, den gibt es jetzt in Elten. Möglich gemacht hat das Robin Gosens. Damit will der ehemalige Nationalspieler den Fokus weg vom Handy und zurück auf die Natur legen. Dann darf im Kreis Olpe ein Wolf vorerst doch nicht abgeschossen werden. Das Verwaltungsgericht Arnsberg hat den Abschuss gestoppt. Und der Bonner AfD-Kreisvorsitzende Gerald Christ soll einen Mann in einer Straßenbahn beleidigt und bedrängt haben. Nun verhandelt den Fall das Amtsgericht. Was bewegt eure Nachbarschaft heute? 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
1: Ich bin Joshua Heise. Luftige Kleidung, ausreichend trinken, Schatten suchen. So können wir uns bei Temperaturen von fast 40 Grad abkühlen. Aber nicht nur wir ächzen unter der Hitze. Der Deutsche Feuerwehrverband warnt vor Brandgefahr wegen trockener Böden. Deshalb kein offenes Feuer, kein Grillen unterm Baum, keine glimmende Zigarette einfach wegschmeißen. Und an die Autofahrer, bitte nicht auf hohem getrocknetem Gras parken. Die Bundesregierung will das Heizungsgesetz der Ampel kippen, doch es gibt verfassungsrechtliche Bedenken. Das zeigt ein Gutachten der wissenschaftlichen Dienste des Bundestags. Es geht um die Frage, ob durch das neue Gebäudemodernisierungsgesetz Klimaschutzpflichten auf die Zukunft verschoben werden. Auch mehrere Umweltverbände halten den Gesetzentwurf der Bundesregierung für verfassungsrechtlich höchst zweifelhaft. Bundesaußenminister Wadefuhl will nach der gescheiterten Wahl Deutschlands in den UN-Sicherheitsrat eventuell die Beiträge kürzen. Das sorgt für Kritik. Die Grünen-Politikerin Düring sagte dem Spiegel wörtlich, dass sich Union und Wadefuhl wie beleidigte Leberwürste aufführen, ist unwürdig. Statt mit Kürzungen bei Beiträgen zu drohen, müsse Deutschland die UNO gerade jetzt finanziell stärken. In Deutschland besitzen hunderte Extremisten legal Schusswaffen. Das berichtet der Spiegel, der sich dabei auf Zahlen des Vereins Campact beruft. Eine Abfrage bei den Innenministerien hat ergeben, allein in Mecklenburg-Vorpommern entfallen auf 70 Rechtsextreme fast 400 Waffen, im Schnitt mehr als 5 pro Person. Die Innenminister haben sich bislang nicht auf ein gemeinsames Vorgehen zur Entwaffnung von Extremisten einigen können. Bad Bunny ist in Düsseldorf. Der zurzeit erfolgreichste Musikstar der Welt gibt Samstag und Sonntag Konzerte in der Merkur-Spielarena. Und er ist auch schon in der Stadt gesehen worden. Fans können mit etwas Glück einen Blick auf ihn werfen. Laut Rheinische Post übernachtet der Sänger im Luxushotel Breidenbacher Hof.
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1: Heute Nacht haben wir mal mehr, mal weniger Wolken am Himmel und es geht runter auf 21 bis 16 Grad. Morgen ist die Hitzewelle dann richtig da. Da erwarten uns Höchstwerte von bis zu 37 Grad. Da sind kräftige Unwetter gar nicht so unwahrscheinlich. Ähnlich läuft auch das Wochenende ab. Viel Hitze, viel Sonne und später Gewitter.
2: Live aus der NRW-Verkehrszentrale für euch die Staumeldungen. Auf der A3 Köln Richtung Arnheim zwischen Kreuz Oberhausen West und Kreuz Oberhausen 4 Kilometer Stau, 20 Minuten braucht ihr dort länger. Auf der A1 Köln Richtung Euskirchen zwischen Hürth und Kreuz Bliesheim 8 Kilometer stockender Verkehr, 15 Minuten braucht ihr hier länger. Und auf der A3 Frankfurt Richtung Oberhausen zwischen Dreieck Köln-Holmer und Kreuz Leverkusen 9 Kilometer stockender Verkehr, 15 Minuten bitte hier extra Zeit einplanen. Ich wünsche euch eine gute Fahrt.
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4: 1968, da ist der damals 18-jährige Lou Gramm traurig vor einer ausverkauften Jimi Hendrix Show in New York gestanden. Er hatte kein Ticket dafür, aber offenbar ein gutes Ohr, denn er hat sein Ohr an die Wand der Halle gepresst und die Gitarre des Meisters durch die Mauer gehört. Aus dieser Story hat er mit seinen Jungs von Foreigner einen Song gezaubert, einen echten Rock-Klassiker, Jukebox Hero, über einen Jungen, der seinen Traum verfolgt, ein Gitarrenheld zu werden. Und das tut er mit Leidenschaft, Ausdauer und der Kraft der Inspiration. Und dieser Song soll uns alle motivieren. Was auch immer unsere Gitarre ist, wir sollten danach greifen und uns von unserem Traum führen lassen. Hier ist das legendäre Rockmärchen von Foreigner, Jukebox Hero, einer der besten Hits aller Zeiten bei Antenne NRW. Ich bin Marc Moosbrugger und diese Nummer, die bringt euch frische Energie durchs Radio, damit ihr nach dem Abendessen noch ein bisschen was zu Hause im Garten oder in der Garage erledigen könnt.

Hallo zur Feierabendzeit am Donnerstag. Hier ist Antenne NRW. Der nächste Song, der zeigt, dass es manchmal auch ganz schnell gehen kann. Die Nummer ist komponiert worden von verschiedenen erfolgreichen Songschreibern, unter anderem von einem Mann namens Babyface. Sie haben die Nummer für den Eddie Murphy-Film Boomerang geschrieben, aber Babyface hat ihn nicht selbst singen wollen. Er hat da eher an eine junge Soulband gedacht namens Boys to Men. Und dann ist alles Schlag auf Schlag gegangen. Die Jungs sind nach Philadelphia geflogen. Dort hat man sich im Studio getroffen. Die Band hat den Song eingesungen in nur 3 Stunden und dann waren sie wieder weg. Die Nummer ist fertig produziert worden, wurde veröffentlicht und zack, es ist der erfolgreichste Popsong des Jahres 1992 in den USA geworden. Über 3 Monate auf Platz 1 der Charts. Hier sind Boys to Men mit End of the Road, einem der besten Hits aller Zeiten bei Antenne NRW. Und das ist vielleicht auch direkt der ultimative Filmstreaming-Tipp für heute Abend. Gemütlich bei euch zu Hause. Boomerang. Und bei der Comedy achtet ihr dann natürlich weniger auf Eddie Murphy als vielmehr auf diesen Song von Boys to Men.

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1: Heute Nacht haben wir mal mehr, mal weniger Wolken am Himmel und es geht runter auf 21 bis 16 Grad. Morgen ist die Hitzewelle dann richtig da. Da erwarten uns Höchstwerte von bis zu 37 Grad. Da sind kräftige Unwetter gar nicht so unwahrscheinlich. Ähnlich läuft auch das Wochenende ab. Viel Hitze, viel Sonne und später Gewitter.
2: Live aus der NRW-Verkehrszentrale für euch die Staumeldungen. Auf der A3 Köln Richtung Arnheim zwischen Kreuz Oberhausen West und Kreuz Oberhausen. 4 Kilometer Stau, 20 Minuten braucht ihr dort länger. Auf der A1 Köln Richtung Euskirchen zwischen Hürth und Kreuz Bliesheim. 8 Kilometer stockender Verkehr, 15 Minuten braucht ihr hier länger. Und auf der A3 Frankfurt Richtung Oberhausen zwischen Dreieck Köln-Holmar und Kreuz Leverkusen. 9 Kilometer stockender Verkehr, 15 Minuten bitte hier extra Zeit einplanen. Ich wünsche euch eine gute Fahrt.

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0: Hier ist euer Feierabend am Donnerstag. Hier ist Antenne NRW. Monatelang hatten die Stadtwerke in ganz Münster mit ihren großen Vibro-Trucks nach Erdwärme gesucht. Nach der Datenanalyse hat der Geologische Dienst in Abstimmung mit der Stadt einen Bohrplatz im Südosten von Münster festgelegt, zwischen Gremmendorf und Hiltrup. Eine Wiese, die von Feldern umgeben ist und wo die Natur nicht beeinträchtigt wird. Dann hat die EU-Kommission staatliche Hilfen für den Regionalflughafen Paderborn-Lippstadt genehmigt in Höhe von 4,5 Millionen Euro. Und auf der Gamescom soll erstmals ein Staatsoberhaupt vorbeikommen. Frank-Walter Steinmeier hat für den 27. August zugesagt, haben die Veranstalter in Köln mitgeteilt. Mehr zu diesen und vielen weiteren aktuellen Themen findet ihr auf antenne.nrw bei uns im Netz.
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1: Ich bin Helen Martin. Das geplante Gesetz der Bundesregierung zur Gebäudemodernisierung ist möglicherweise verfassungswidrig. Zu dieser Einschätzung kommt ein Gutachten des Wissenschaftlichen Dienstes des Bundestags. Die Fachleute kritisieren, dass gelockerte Heizungsvorgaben zu mehr Treibhausgasausstoß führen könnten und damit künftige Generationen stärker bei der Einhaltung der Klimaziele belastet würden. Das Bundesverfassungsgericht hatte das 2021 verboten. Die USA und der Iran haben ein Rahmenabkommen unterzeichnet. Laut Pakistan öffnet damit nun die Straße von Hormus wieder und die USA beenden umgehend die Seeblockade iranischer Häfen. Die Kriegsparteien kommen voraussichtlich morgen in der Schweiz zusammen. Tina Eck berichtet aus den USA.
2: Hier in den USA hagelt es Kritik am Abkommen mit dem Iran. Der Schiffsverkehr durch die Straße von Hormus bleibt verhalten. Der Iran hat mehr Kontrolle über die Meerenge als vor dem Krieg. Das Regime in Teheran ist in neuer Besetzung weiterhin stabil an der Macht. Im Libanon gab es unterdessen erneut israelische Angriffe. Und hier fragen viele, was sollte das Ganze?
1: In Deutschland besitzen hunderte Extremisten legal Schusswaffen. Das berichtet der Spiegel, der sich dabei auf Zahlen des Vereins Campact beruft. Eine Abfrage bei den Innenministerien hat ergeben, allein in Mecklenburg-Vorpommern entfallen auf 70 Rechtsextreme fast 400 Waffen. Die Innenminister haben sich bislang nicht auf ein gemeinsames Vorgehen zur Entwaffnung von Extremisten einigen können. Das EU-Parlament hat für neue Regeln für Altfahrzeuge gestimmt. Demnach müssen neue Autos künftig so gebaut sein, dass möglichst viele Teile leicht ausgebaut und recycelt werden können, darunter etwa Aluminium, Kupfer und seltene Erden. Außerdem sollen Hersteller für die Kosten der Entsorgung von Altfahrzeugen aufkommen. Jetzt müssen noch die Mitgliedstaaten zustimmen.
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1: Heute Nacht haben wir mal mehr, mal weniger Wolken am Himmel und es geht runter auf 21 bis 16 Grad. Morgen ist die Hitzewelle dann richtig da. Da erwarten uns Höchstwerte von bis zu 37 Grad. Da sind kräftige Unwetter gar nicht so unwahrscheinlich. Ähnlich läuft das auch am Wochenende ab. Viel Hitze, viel Sonne und später Gewitter.
3: Live aus der NRW-Verkehrszentrale jetzt für euch die Staumeldungen auf der A3 Köln Richtung Oberhausen zwischen Duisburg-Weder und Oberhausen-Lirich. 3 Kilometer Stau, 25 Minuten braucht ihr dort länger. Auf der A2 Oberhausen Richtung Dortmund zwischen Kreuz Oberhausen und Oberhausen-Königshardt. 2 Kilometer Stau, 15 Minuten braucht ihr hier länger. Und auf der A4 Herlen-Aachen Richtung Köln zwischen Kreuz Köln-West und Köln-Eiffeltor. 2 Kilometer Stau, 15 Minuten braucht ihr hier länger. Ich wünsche euch eine gute und vor allem.
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5: Eigentlich hätten wir jetzt das Pop-Trio TLC hören müssen, denn die nächste Nummer war ursprünglich damals für die drei Mädels gedacht. Aber die hatten ihr drittes Album schon fertig und ein neuer Song konnte nicht mehr aufgenommen werden. Und da ist dann Britney Spears ins Spiel gekommen und die war bei den Aufnahmen sowas von nervös, dass das am ersten Tag eher in die Hosen gegangen ist. Sie ist dann danach ausgegangen, hat Party gemacht und war dann am nächsten Tag ganz locker und entspannt und hat das Einsingen des Songs easy gepackt. Du musst locker drauf sein, wenn du Baby One More Time singst, meinte sie mal. Übrigens, mit Sadomaso-Fantasien hat diese Nummer nichts zu tun. Hit Me war damals amerikanischer Teenager-Slang für jemanden anrufen. Also Britney Spears hat sich einfach gewünscht, dass sich ihr Schwarm bei ihr meldet. Hier ist ihre Debütsingle, mit der sie zum Superstar geworden ist. Baby One More Time, einer der besten Hits aller Zeiten, hier jetzt bei Antenne NRW. Ich bin Marc Moosbrugger und dieser coole 90er-Flashback, der sorgt jetzt für Party-Vibes bei euch im Auto auf der Fahrt nach Hause durch den Feierabendverkehr. Ich freue mich, dass ihr mit dabei seid.

gut durch euren Donnerstagabend mit uns, mit Antenne NRW. Sie hatte zwar nur einen wirklichen Erfolgssong, aber der hat dafür 1984 ein ganzes Genre begründet. Schnelle, vom Bass-Synthesizer angetriebene Dance-Tracks, die den Übergang von Disco zur House-Music bildeten. Ich meine Evelyn Thomas mit High Energy. Ein britischer DJ hatte sie in ihrer Geburtsstadt Chicago Mitte der 70er Jahre entdeckt, als er nach Talenten gesucht hat. Er hat ein paar Nummern mit ihr aufgenommen. Der Erfolg in den USA ist aber ausgeblieben. Also ist Evelyn Thomas nach Großbritannien gegangen und dort ist dann der weltweite Mega-Erfolg High Energy entstanden, aber ist ein One-Hit-Wonder geblieben. Einer der besten Hits aller Zeiten bei Antenne NRW. Und der macht ja direkt Lust auf einen Abend heute zusammen mit euren Freunden, vielleicht mal irgendwo wieder zum Tanzen. Und wenn das doch nicht mehr so spontan klappt, weil keiner Zeit hat, dann macht ihr das jetzt eben halt alleine wild durchs Wohnzimmer.

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1: Heute Nacht haben wir mal mehr, mal weniger Wolken am Himmel und es geht runter auf 21 bis 16 Grad. Morgen ist die Hitzewelle dann richtig da. Da erwarten uns Höchstwerte von bis zu 37 Grad. Da sind kräftige Unwetter gar nicht so unwahrscheinlich. Ähnlich läuft das auch am Wochenende ab. Viel Hitze, viel Sonne und später Gewitter.
2: Live aus der NRW-Verkehrszentrale jetzt für euch die Staumeldungen auf der A3 Köln Richtung Oberhausen zwischen Duisburg-Weder und Oberhausen-Lirich. 3 Kilometer Stau, 25 Minuten braucht ihr dort länger. Auf der A2 Oberhausen Richtung Dortmund zwischen Kreuz Oberhausen und Oberhausen-Königshardt. 2 Kilometer Stau, 15 Minuten braucht ihr hier länger. Und auf der A4 Herlen-Aachen Richtung Köln zwischen Kreuz Köln-West und Köln-Eiffeltor. 2 Kilometer Stau, 15 Minuten braucht ihr hier länger. Ich wünsche euch eine gute und vor allem...

0: Schönen Abend wünsche ich euch an diesem Donnerstag, dem 18. Juni 2026. Wir sorgen jetzt für chillige Feierabend-Club-Vibes mit unserer Geschichte aus der Musikgeschichte und reisen um 14 Jahre in die Vergangenheit.
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2: 18. Juni 2012. Asaf Avidan ist mit One Day Reckoning Song neu in den Charts.
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2: Gegen den eigenen Willen plötzlich berühmt werden? Das klingt skurril, aber genau das passiert Asaf Avidan. Mit One Day hat er sich in seiner Heimat Israel schon vor ein paar Jahren einen großen Namen gemacht. Doch außerhalb Israels kennt damals, 2008, noch niemand seinen Namen. Doch das ändert sich 4 Jahre später schlagartig. Alles fängt ganz harmlos an. Pling, eine Nachricht bei Facebook. Wankelmut schreibt ihm. Ein deutscher DJ und Producer, der ein Konzert von Asaf Avidan gesehen hat und sich deshalb an einem Remix versucht hat. Der israelische Singer-Songwriter findet den Remix fürchterlich, fühlt sich aber auch irgendwie geschmeichelt und denkt nicht weiter über die Facebook-Nachricht nach. Doch der Remix kommt gut an. In immer mehr europäischen Ländern hört man die Wankelmut-Version. Irgendwann spielt sie jeder Radiosender. Und Asaf Avidan? Der findet den Remix bis heute schrecklich. Aber er weiß auch, dass er dieser Version seines eigenen Songs richtig viel zu verdanken hat. Vor allem seine eigene Bekanntheit. Und er hat daraus etwas gelernt. Nämlich, dass man manche Dinge einfach nicht in der Hand hat und einfach das Beste daraus machen sollte.

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1: Ich bin Helen Martin. Das Bundesarbeitsgericht hat entschieden, wer Elternzeit in mehreren Abschnitten nimmt, hat für jeden Abschnitt einen eigenen Kündigungsschutz, auch wenn alle Abschnitte mit nur einem Schreiben beantragt worden sind. Der Schutz gilt ab dem Zeitpunkt, an dem die Elternzeit verlangt wird, frühestens 8 Wochen vor Beginn. Auch während der Elternzeit darf der Arbeitgeber den Beschäftigten nicht kündigen. Mit ihrem umstrittenen Sparpaket will die Bundesregierung für stabile Krankenkassenbeiträge sorgen. Die Abstimmung darüber im Bundestag wird jetzt aber auf die letzte Sitzungswoche vor der Sommerpause verschoben, also zwischen dem 6. und dem 10. Juli. Jan-Henner Reitze berichtet aus Berlin.
2: Bei so einer wichtigen Entscheidung gehe Sorgfalt vor Schnelligkeit, heißt es von Union und SPD. Damit bleibt aber auch mehr Zeit für das Gezerre um die Reform, mit der eigentlich niemand zufrieden ist. Die Pharmabranche droht, weniger in Deutschland zu investieren. Ärzte klagen, ihre Arbeit würde sich noch weniger lohnen. Patienten sollen mehr zuzahlen, die Mitversicherung von Ehepartnern soll eingeschränkt werden.
1: Das Bundeskriminalamt hat 2025 deutlich mehr Anschläge auf Verkehrswege registriert als im Vorjahr. Das zeigt eine Auswertung der Rechercheplattform Korrektiv. Demnach hat das BKA 93 Fälle gezählt, nach 58 im Jahr 2024. 12-mal ist erstmals das Delikt Agententätigkeit zu Sabotagezwecken in der Statistik aufgetaucht, also Anschläge im Auftrag einer ausländischen Macht. Wer jetzt zur Fußball-WM Panini-Sticker sammelt, schaut gerade möglicherweise in die Röhre. Die sind nämlich in vielen Läden ausverkauft, weil die Nachfrage so hoch ist. Laut Panini liegt das aber nicht an einer Fehlplanung des Unternehmens. Schuld sei die FIFA, weil die Qualifikationsspiele so spät angesetzt hatte, dass die Produktion erst kurz vor dem Verkaufsstart abgeschlossen werden konnte.
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1: Ich bin Helen Martin. In Brüssel hat am Abend der zweitägige EU-Gipfel begonnen. Es geht zum Beispiel um Haushaltsfragen, aber auch um den Ukraine-Krieg. Unter anderem beraten die 27 Staats- und Regierungschefs über die weitere Unterstützung der Ukraine und ein neues Sanktionspaket gegen Russland. Als Gast ist auch der ukrainische Präsident Selenskyj dabei. Derweil hat die sogenannte Ukraine-Kontaktgruppe der Ukraine weitere Militärhilfe in Milliardenhöhe zugesagt. Das Bundesarbeitsministerium hat einen ersten Entwurf zur Reform der Arbeitszeit vorgelegt. Und der stößt auf Kritik bei der Union und auch bei der Wirtschaft. Arbeitgeberpräsident Dulger nennt den Entwurf zum Beispiel eine Ansammlung gewerkschaftlicher Maximalpositionen. Jan-Henner Reitze berichtet.
2: Nach dem ersten Entwurf soll die maximale Arbeitszeit von 8 Stunden pro Tag grundsätzlich bestehen bleiben, es für Arbeitgeber und Gewerkschaften aber einfacher werden, stattdessen tariflich eine maximale Wochenarbeitszeit zu vereinbaren. Neben der Arbeitgeberseite geht das auch der Union nicht weit genug. Tenor auch in Berufen ohne Tarifbindung müsse mehr Flexibilität her.
1: Nach dem mutmaßlichen Brandanschlag auf ein Umspannwerk in Reutlingen in Baden-Württemberg prüfen Ermittler jetzt Hinweise auf weitere Sabotageversuche an Stromanlagen in der Region. Das hat die Generalstaatsanwaltschaft Stuttgart bestätigt. Anfang Juni hatte es in dem Umspannwerk gebrannt, schnell hatten sich die Hinweise auf Brandstiftung verdichtet. Wer dahinter stecken könnte, ist unklar. Die Ermittler prüfen Verbindungen zur linksextremen Szene. Und wir schauen noch zur Fußball-WM, da haben sich Tschechien und Südafrika 1:1 getrennt. Die Tschechen waren früh in Führung gegangen, in der 83. Minute dann der Ausgleich von Südafrika durch einen Handelfmeter. Sowohl Tschechien als auch Südafrika hatten ihre Auftaktspiele bei dieser WM verloren.
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1: Ich bin Moritz Einzel. Deutschland begrüßt die Vereinbarung zwischen den USA und dem Iran. Bundeskanzler Merz hat das Abkommen als großen Schritt nach vorn bezeichnet. Es sieht ein Ende der Kämpfe und die freie Durchfahrt durch die Straße von Hormuz vor. Mehr dazu von Dirk Zeitler.
2: Und damit das auch so bleibt, kann Deutschland einen Beitrag leisten, etwa bei der Minenräumung. Dazu braucht es ein Mandat des Bundestags, betont Merz. Nach der Verkündung des Abkommens zwischen den USA und dem Iran hat US-Vizepräsident Vance den offiziellen Beginn der nächsten Verhandlungsphase verkündet. Innerhalb von 60 Tagen sollen Streitpunkte wie die Zukunft des iranischen Atomprogramms geklärt werden.
1: Das geplante Gesetz der Bundesregierung zur Gebäudemodernisierung ist möglicherweise verfassungswidrig. Zu dieser Einschätzung kommt ein Gutachten des Wissenschaftlichen Dienstes des Bundestags. Die Fachleute kritisieren, dass gelockerte Heizungsvorgaben zu mehr Treibhausgasausstoß führen könnten und damit künftige Generationen stärker bei der Einhaltung der Klimaziele belasten würden. Das Bundesverfassungsgericht hatte das 2021 verboten. Mehr als die Hälfte aller jungen Europäer hat schon Hassnachrichten im Netz erhalten. Das zeigt eine aktuelle Eurostat-Auswertung. Betroffen sind vor allem 16- bis 34-Jährige. Hauptgrund für die Anfeindungen waren demnach politische oder soziale Ansichten. Frauen und Mädchen sind dabei öfter betroffen als Männer. Ein Handelfmeter sorgte für den späten Ausgleich. Bei der Fußball-WM haben sich Tschechien und Südafrika 1:1 getrennt. Dadurch haben beide Teams noch die Chance aufs Weiterkommen. In der Partie Schweiz gegen Bosnien-Herzegowina ist gerade Halbzeit. Tore sind noch keine gefallen. Es steht 0:0. Um Mitternacht trifft Gastgeber Kanada auf Katar und ab 3 Uhr ist der nächste Gastgeber im Einsatz. Mexiko spielt gegen Südkorea.
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1: Ich bin Moritz Einzel. In Brüssel hat am Abend der zweitägige EU-Gipfel begonnen. Es geht zum Beispiel um Haushaltsfragen, aber auch um den Ukraine-Krieg. Unter anderem beraten die 27 Staats- und Regierungschefs über die weitere Unterstützung der Ukraine und ein neues Sanktionspaket gegen Russland. Als Gast ist auch der ukrainische Präsident Selenskyj dabei. Derweil hat die sogenannte Ukraine-Kontaktgruppe der Ukraine weitere Militärhilfe in Milliardenhöhe zugesagt. Das Abkommen zwischen den USA und dem Iran könnte zur Folge haben, dass Deutschland sich an der Sicherung der Straße von Hormuz beteiligt. Zwei Minenräumschiffe sind jedenfalls schon mal unterwegs Richtung Rotes Meer. Das sagte Verteidigungsminister Pistorius beim Treffen mit seinen NATO-Amtskollegen in Brüssel.
2: Vieles hängt jetzt davon ab, wie die Verhandlungen zwischen dem Iran und den USA in den nächsten 60 Tagen verlaufen. Sehr zu begrüßen ist jedenfalls der Fortschritt, den es jetzt mit der Verabredung darüber gibt, die Kampfhandlungen sofort einzustellen. Wir sind jedenfalls ready. Wenn es soweit ist, sind wir bereit.
1: Für den Einsatz bräuchte es ein Bundestagsmandat. Einer internationalen Mission sollen außerdem alle Konfliktparteien zustimmen, auch der Iran. Das Bundesarbeitsgericht hat entschieden, wer Elternzeit in mehreren Abschnitten nimmt, hat für jeden Abschnitt einen eigenen Kündigungsschutz, auch wenn alle Abschnitte mit nur einem Schreiben beantragt worden sind. Der Schutz gilt ab dem Zeitpunkt, an dem die Elternzeit verlangt wird, frühestens 8 Wochen vor Beginn. Bei der Fußball-WM hat die schweizerische Nationalmannschaft einen großen Schritt Richtung K.O.-Runde gemacht. Das Team von Trainer Murat Yakin gewann sein zweites Gruppenspiel gegen Bosnien-Herzegowina mit 4:1. Schon früher am Abend hatten sich Tschechien und Südafrika 1:1 getrennt. Um Mitternacht trifft Kanada auf Katar und um 3 Uhr ist Anstoß der Partie Mexiko gegen Südkorea.
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1: Ich bin Moritz Einzel. In Brüssel hat der EU-Gipfel begonnen. Ein großes Thema ist natürlich die Ukraine, mit der ja trotz des Krieges Beitrittsverhandlungen geführt werden. Dazu sagte EVP-Fraktionschef Weber von der CSU bei Phoenix:
2: Die Ukraine wird auch in Europa stärker wahrgenommen, nicht nur als jemand, dem wir gerne unterstützen und helfen wollen, sondern als jemand, der uns einen echten Vorteil bringt, weil er militärisch einfach Kapazitäten einbringt, gerade bei der Drohnenabwehr, die Europa dringend braucht. Also Ukraine ist für uns auch ein Vorteil.
1: Eine Entscheidung haben die Staats- und Regierungschefs schon getroffen. Die Sanktionen gegen Russland wurden erstmals nicht nur um 6, sondern gleich um 12 Monate verlängert. Das Bundeskriminalamt hat 2025 deutlich mehr Anschläge auf Verkehrswege registriert als im Vorjahr. Das zeigt eine Auswertung der Rechercheplattform Korrektiv. Demnach hat das BKA 93 Fälle gezählt, nach 58 im Jahr 2024. In Niedersachsen war ein Mörder bei einem begleiteten Freigang geflohen. Nun ist er in Italien festgenommen worden. Die Polizei fand den zu lebenslanger Haft verurteilten Mann in einem Krankenhaus. Er war in einen Unfall verwickelt und wurde in der Klinik behandelt. Der 42-Jährige war am Dienstag in Peine auf einem Motorrad geflohen. Bei der Fußball-WM hat die Schweiz einen großen Schritt Richtung K.O.-Runde gemacht. Die Eidgenossen gewannen ihr zweites Gruppenspiel gegen Bosnien-Herzegowina klar mit 4:1. Mann des Spiels war Doppeltorschütze Johann Mansambi vom SC Freiburg. Er sagte bei Magenta TV:
3: Das ist wie ein Traum, dass ich WM spielen kann, zwei Tore zu schießen und dann Playoff der Match. Ja, heute bin ich ganz sicher nicht schlafen.
1: Schon am frühen Abend hatten sich Tschechien und Südafrika 1:1 getrennt. In diesen Minuten trifft Gastgeber Kanada auf Katar und ab 3 Uhr spielt der nächste Gastgeber Mexiko gegen Südkorea.
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